0: US-Streitkräfte in der Region angegriffen, heißt es in einer Stellungnahme. Zuvor hatte das US-Militär Angriffe gegen den Iran durchgeführt, als Reaktion auf eine höchstwahrscheinlich iranische Attacke auf ein Frachtschiff in der Straße von Hormuz. Laut Trump hatte Teheran damit gegen die Waffenruhe verstoßen. Vor 4 Wochen wurde der Brenner lahmgelegt. Heute Vormittag wird ein weiterer wichtiger Alpenpass wegen Anwohnerdemonstrationen für 2 Stunden gesperrt. Der Fernpass im österreichischen Bundesland Tirol. Experten warnen vor langen Staus. Fabian Schaffer mit den Einzelheiten.
1: Von 10 bis 12 Uhr ist die B179 nicht befahrbar. Die Strecke ist unter anderem so beliebt, weil es hier möglich ist, mautfrei nach Österreich und Italien zu kommen. In Hessen, Rheinland-Pfalz und dem Saarland beginnen an diesem Wochenende die Sommerferien. Der ADAC empfiehlt, den Fernpass weiträumig zu umfahren. Am besten geht das über die A96 bei Lindau zur Rheintal-Autobahn oder ab dem Kreuz Ulm über die A8 bei München über Kiefersfelden zur Inntal-Autobahn.
0: Weltfußballer Dembélé hat Frankreich mit einer 3-Tore-Gala zum Gruppensieg geschossen und den Weg für ein mögliches Achtelfinalduell mit Deutschland freigemacht. Die Franzosen gewannen am Ende 4:1 gegen Norwegen, das aber trotz der Niederlage als Gruppenzweiter auch in die K.O.-Runde einzieht. Sollten also jetzt sowohl Deutschland als auch Frankreich ihr 16-Finale gewinnen, dann treffen beide am 4. Juli in Philadelphia aufeinander. Und das trendet gerade online, ein Aufreger, wie ihn viele von uns kennen. Im Urlaub willst du dich an den Pool legen, ja, und da sind schon unzählige Liegen mit Handtüchern reserviert. Von den Besitzern ist aber stundenlang nichts zu sehen. Eine Urlauberin auf Teneriffa, Rachel Rogers, wollte das nicht hinnehmen und hat sämtliche Handtücher von den Liegen abgeräumt. Ihr TikTok-Video dazu ist mittlerweile millionenfach geklickt worden, ja, und die User diskutieren natürlich wild. Die einen finden es total übertrieben, die anderen, die applaudieren. Exzellent Job. Alle Hotels sollten das jetzt machen. Das Antenne Bayern Verkehrszentrum. Wir wollen, dass ihr gut ankommt. Die A3 haben wir. Frankfurt Richtung Würzburg. Bitte aufpassen zwischen Wertheim-Lenkfurt und Helmstadt. Da liegen Metallteile auf der Straße. Dann die A95 Garmisch-Partenkirchen Richtung München. Da laufen gerade Löscharbeiten zwischen der Ausfahrt zur B2 bei Ohlstadt und Murnau-Kochel. Dann die A99 noch Westumfahrung München Richtung Lindau. Hier gab es einen Unfall zwischen Fröttmanning Nord und Neuherberg. Hier aktuell 5 Kilometer Stau, da braucht ihr eine Viertelstunde länger. Die neuesten Blitzer bayernweit nur bei uns stehen auf der A7 bei Kissingen-Obertulba, auf der B20 auf Höhe Weiding und in Rosenheim hier in der Miesbacher Straße. Wenn ihr noch was habt, Staus oder Blitzer, ihr erreicht uns immer kostenlos unter der 0800 994 9000. Gute Fahrt euch.
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Landesantenne Bayern Verkehrszentrum. Wir wollen, dass ihr gut ankommt. Die A6 haben wir Heilbronn Richtung Nürnberg. Bitte aufpassen in der Ausfahrt Schwabach Süd. Da gab es einen Unfall. Dann die A9 Berlin-Nürnberg. Hier in beiden Richtungen Straßenschäden. Und zwar zwischen Bayreuth Süd und der Talbrücke Trockau. Also bitte sehr vorsichtig fahren hier. Und dann haben wir noch einen Unfall auf der A9 Nürnberg Richtung München. Hier passiert zwischen Garching Nord und Garching Süd. Die neuesten Blitzer bayernweit nur bei uns stehen auf der A93 bei Wernberg-Köblitz in München in der Bodenseestraße und in Füssen hier in der Tiroler Straße. Wenn ihr noch was habt, Staus oder Blitzer, ihr erreicht uns immer kostenlos unter der 0800 994 9000. Gute Fahrt euch.

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0: Das Antenne Bayern Wetter. Im Moment, da hängen nur ganz wenige Wolken am Himmel. Meistens ist es klar. Die Tiefstwerte liegen zwischen 22 und 13 Grad. Am Wochenende, da bleibt es weiterhin sonnig und sehr heiß. Heute bilden sich in den Alpen erste Gewitter, die sich dann morgen am Sonntag weiter ausbreiten.
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0: Mit Hendrik Daum, grüß Gott. Die Landeshauptstadt setzt heute wieder ein Zeichen für die Vielfalt. In München startet der CSD. Trotz der großen Hitze und den Zeiten, in denen queerfeindliche Angriffe in Deutschland wieder zunehmen. Das weiß auch Münchens Oberbürgermeister Dominik Krause.
2: Aber zum Glück nehme ich in München schon eine deutlich andere Stimmung wahr. Und ich glaube, dass das wieder eine sehr starke Demonstration wird, aber schon auch eine Feier für die ganze Stadtgesellschaft. Ich finde, genau das gehört zum CSD auch mit dazu.
0: Ab 12 Uhr gibt es dann die große Politparade mit über 200 Gruppen. Der CSD geht noch bis morgen. 3 Tage nach dem schweren Erdbeben in Venezuela schwindet die Hoffnung, in den Trümmern noch Überlebende zu finden. Die Zahl der Toten ist inzwischen auf mehr als 900 gestiegen. Nach Angaben der Vereinten Nationen werden aber noch mehr als 50.000 Menschen vermisst. US-Präsident Trump droht europäischen Ländern mal wieder mit neuen Strafzöllen. Betroffen wären Staaten, die eine Digitalsteuer für große Internetkonzerne einführen. Die angekündigten Zölle würden satte 100% betragen. Aus Washington Anna Ringle.
3: Trump ist wieder in seinem Element. Zolldrohungen sind ein beliebtes Mittel des Republikaners, um Druck aufzubauen. Auch wenn er sie oftmals gar nicht in die Tat umsetzt. Genaue Länder nannte er nicht, aber Pläne, große amerikanische Konzerne mit Digitalabgaben zu belegen, gab es

0: auch schon in Deutschland. Trump will die Tech-Konzerne in den USA schützen, eine wichtige Stütze der amerikanischen Wirtschaft.
1: Die große Hitze hat auch Auswirkungen auf die Flüsse im Freistaat. Die Wassertemperatur des Mains erreichte an der Messstation Erlabrunn bei Würzburg erstmals in diesem Jahr 30 Grad, ein neuer Rekordwert. Optimal wären zu dieser Jahreszeit 20 bis 25 Grad. Auch die Donau erwärmt sich aktuell schnell, blieb aber mit 28,6 Grad an der Messstation Pfelling bei Deggendorf etwas kühler. Bisher sind die Sauerstoffwerte der bayerischen Flüsse noch unkritisch. Doch zu warmes Flusswasser kann die Tier- und Pflanzenwelt stark belasten. Bei der Fußball-WM hat Senegal klar mit 5:0 gegen den Irak gewonnen und kann damit theoretisch noch auf den Einzug in die K.O.-Phase hoffen. Für den Irak ist die WM aber vorbei. Im zweiten Spiel gewann Vize-Weltmeister Frankreich 4:1 gegen Norwegen und sicherte sich damit den Gruppensieg. Norwegen kommt trotz der Niederlage als Gruppenzweiter ebenfalls ins 16. Finale. Und das trendet gerade online. Ungewöhnliche Bilder von Filmstar Tom Cruise. Der hat auf Social Media ein Video gepostet. Er ist als junger Mann in verschiedenen Filmrollen zu sehen und dann zum Ende hin mit Bauchansatz und Halbglatze. Aber der Schauspielschönling ist nicht etwa plötzlich gealtert, keine Sorge, sondern ist in die Rolle für seinen neuen Film geschlüpft. In der schwarzen Komödie Digger spielt Cruise die Hauptrolle als mächtiger Ölbaron namens Digger Rockwell. Er kann einfach alles spielen, schreibt ein Nutzer. Der Film, der erscheint dann im Oktober. Das Antenne Bayern Verkehrszentrum. Wir wollen, dass ihr gut ankommt. Die A9 haben wir Berlin-Nürnberg. Bitte aufpassen zwischen Bayreuth Süd und der Talbrücke Trockau. Hier in beiden Richtungen Straßenschäden. Dann die A9 Nürnberg Richtung München. Da gab es einen Unfall zwischen Garching Nord und Garching Süd. Dann die Gegenrichtung A9 München Richtung Nürnberg. Bitte hier sehr vorsichtig fahren zwischen Greding und Hilpoltstein. Da liegt nämlich ein Reifen auf der Fahrbahn. Und dann haben wir noch die A93 Weiden Richtung Hof, hier zwischen Neustadt an der Waldnaab und Windisch-Eschenbach. Da stehen zwei Pannenautos im Baustellenbereich. Die neuesten Blitzer bayernweit nur bei uns stehen auf der A7 bei Bad Kissingen-Obertulba, in Holzkirchen in der Münchner Straße und in Neu-Ulm hier auf der B10. Wenn ihr noch was habt, Staus oder Blitzer, ihr erreicht uns immer kostenlos unter der 0800 994 9000. Gute Fahrt euch.
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1: Ja, wir freuen uns riesig auch über die vielen Sprachnachrichten, wie zum Beispiel von der Niki aus Samerberg.
2: Für mich seid ihr die Besten. Es macht einfach Spaß. Ihr seid menschlich, ihr seid nett, ihr seid hilfsbereit, ihr seid lustig. Ich liege mit einer Sommergrippe im Bett, aber ich wollte euch das einfach nur sagen. Meine Stimme hört sich ein bisschen scheiße an im Augenblick auch. Egal.
1: So lieb von dir. Danke, Niki, und gute Besserung.
0: Ja, Halstabletten sind unterwegs.
3: Das Antenne Bayern Verkehrszentrum. Wir wollen, dass ihr gut ankommt. Die A9 haben wir Berlin-Nürnberg. Bitte aufpassen zwischen Bayreuth Süd und der Talbrücke Trockau. Hier in beiden Richtungen Straßenschäden. Dann die A9 Nürnberg Richtung München. Da gab es einen Unfall zwischen Garching Nord und Garching Süd. Dann die Gegenrichtung A9 München Richtung Nürnberg. Bitte hier sehr vorsichtig fahren zwischen Greding und Hilpoltstein. Da liegt nämlich ein Reifen auf der Fahrbahn. Und dann haben wir noch die A93 Weiden Richtung Hof, hier zwischen Neustadt an der Waldnaab und Windisch-Eschenbach. Da stehen zwei Pannenautos im Baustellenbereich. Die neuesten Blitzer bayernweit nur bei uns stehen auf der A7 bei Bad Kissingen-Obertulba, in Holzkirchen in der Münchner Straße und in Neu-Ulm hier auf der B10. Wenn ihr noch was habt, Staus oder Blitzer, ihr erreicht uns immer kostenlos unter der 0800 994 9000. Gute Fahrt euch.

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0: Das Antenne Bayern Wetter. Die Hitzewelle, sie geht heute im Freistaat weiter. Sonne pur, 34 bis vereinzelt 41 Grad. Teils neue Allzeitrekorde. Spätestens gegen Abend, zumindest in den Alpen, lokale Hitzegewitter. Dazu hohe Waldbrandgefahr und sehr hohe UV-Strahlung. Also bitte vergesst nicht den Sonnenschutz heute.
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0: Mit Hendrik Daum, einen schönen guten Morgen. Der Freistaat steuert heute auf den Höhepunkt der Hitzewelle zu. Bayerns Gesundheitsministerin Gerlach ruft deshalb dazu auf, die Risiken ernst zu nehmen und sich gegenseitig zu helfen.
2: Jeder kann darauf achten, ob Menschen im näheren Umfeld, zum Beispiel auch Nachbarn, Unterstützung brauchen. Das gilt ganz besonders für ältere Menschen, bei denen ein Flüssigkeitsmangel oft gar nicht so schnell bemerkt wird.
0: Die Kliniken in Bayern jedenfalls sehen sich gerüstet für Patienten, die mit hitzebedingten Beschwerden eingeliefert werden. Trotz der vereinbarten Waffenruhe attackieren sich der Iran und die USA jetzt wieder gegenseitig. Der Iran hat nach eigenen Angaben mehrere Stützpunkte der US-Armee in der Region angegriffen. Die Führung in Teheran reagierte damit auf Beschuss durch das US-Militär. Das hatte am Abend mitgeteilt, iranische Raketendepots und Radaranlagen bombardiert zu haben. Das wiederum war ein Vergeltungsschlag, nachdem zuvor ein Frachtschiff in der Seestraße von Hormuz unter iranischem Beschuss geraten war. 4 Wochen ist es her, da wurde der Brenner lahmgelegt. Heute Vormittag wird erneut ein wichtiger Alpenpass wegen Anwohnerdemonstrationen gesperrt. Der Fernpass im österreichischen Bundesland Tirol. Experten warnen vor langen Staus. Fabian Schaffer mit den Einzelheiten.
3: Von 10 bis 12 Uhr ist die B179 nicht befahrbar. Die Strecke ist unter anderem so beliebt, weil es hier möglich ist, mautfrei nach Österreich und Italien zu kommen. In Hessen, Rheinland-Pfalz und dem Saarland beginnen an diesem Wochenende die Sommerferien. Der ADAC empfiehlt, den Fernpass weiträumig zu umfahren. Am besten geht das über die A96 bei Lindau zur Rheintal-Autobahn oder ab dem Kreuz Ulm über die A8 bei München über Kiefersfelden zur Inntal-Autobahn.
0: Bei der Fußball-WM hat Frankreich dank einer 3-Tore-Gala von Dembélé mit 4:1 gegen Norwegen gewonnen und ist damit Gruppensieger. Aber trotz der Niederlage zieht auch Norwegen als Gruppenzweiter in die K.O.-Runde ein. Damit ist der Weg frei für ein möglich

0: Achtelfinalduell zwischen Deutschland und Frankreich. Sollten jetzt sowohl Deutschland als auch Frankreich ihr 16. Finale gewinnen, ja, dann treffen beide am 4. Juli in Philadelphia aufeinander. Und das trendet gerade online. Ein Aufreger, ja, wie ihn viele von uns kennen im Urlaub. Da willst du dich an den Pool legen und da sind aber schon unzählige Liegen mit Handtüchern reserviert. Von den Besitzern ist aber stundenlang nichts zu sehen. Eine Urlauberin auf Teneriffa, Rachel Rogers, wollte das nicht hinnehmen und hat sämtliche Handtücher von den Liegen abgeräumt. Ihr TikTok-Video dazu ist mittlerweile millionenfach geklickt worden und die User diskutieren natürlich wild. Die einen finden es total übertrieben, die anderen applaudieren aber. Bravo, nur so, alle sollten das machen, heißt es. Das Antenne Bayern Verkehrszentrum, wir wollen, dass ihr gut ankommt. Die A9 haben wir Berlin-Nürnberg, bitte aufpassen, zwischen Bayreuth Süd und der Talbrücke Trockau, hier in beiden Richtungen Straßenschäden. Dann die A9 Nürnberg Richtung München, da gab es einen Unfall zwischen Garching Nord und Garching Süd. Dann die Gegenrichtung A9 München Richtung Nürnberg, bitte hier sehr vorsichtig fahren, zwischen Greding und Hilpoltstein, da liegt nämlich ein Reifen auf der Fahrbahn. Und dann haben wir noch die A93 Weiden Richtung Hof, hier zwischen Neustadt an der Waldnaab und Windisch-Eschenbach. Da stehen zwei Pannenautos im Baustellenbereich. Die neuesten Blitzer bayernweit nur bei uns stehen auf der A7 bei Bad Kissingen-Obertulba, in Holzkirchen in der Münchner Straße und in Neu-Ulm hier auf der B10. Wenn ihr noch was habt, Staus oder Blitzer, ihr erreicht uns immer kostenlos unter der 0800 994 9000. Gute Fahrt euch.
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6: Das Antenne Bayern Verkehrszentrum. Wir wollen, dass ihr gut ankommt. Wir starten mit der A8 Stuttgart Richtung München. Die ist gerade eben nach einem Unfall gesperrt worden zwischen Adelsried und Neuses. Dann die A3 Nürnberg Richtung Passau. Hier laufen Bergungsarbeiten zwischen Iggensbach und Garham-Vilshofen. A9 Berlin-Nürnberg hier in beiden Richtungen. Straßenschäden und zwar zwischen Bayreuth Süd und der Talbrücke Trockau. A9 Nürnberg Richtung München. Hier ein Pannenauto auf der rechten Spur. Bitte aufpassen zwischen Manching und Langenbruck und noch die A96 Lindau Richtung München. Der Tunnel Etterschlag ist gerade eben gesperrt worden. Hier wurde die Höhenkontrolle ausgelöst. Die neuesten Blitzer bayernweit nur bei uns stehen auf der A93 bei Wernberg-Köblitz, in München in der Bodenseestraße und in Stadtbergen hier auf der B17. Wenn ihr noch was habt, Staus oder Blitzer, ihr erreicht uns immer kostenlos unter der 0800 994 9000. Gute Fahrt euch.
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0: Das Antenne Bayern Wetter. Die Hitzewelle legt heute nochmal zu. Bei Sonne pur steigen die Höchstwerte auf 34 bis vereinzelt 41 Grad, teils mit neuen Allzeitrekorden. Die UV-Strahlung ist sehr hoch, also sorgt gut für Sonnenschutz. Gegen Abend entladen sich dann in den Alpen lokale Hitzegewitter.
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0: Mit Cordula Senft um 5 Uhr. Guten Morgen. Der Freistaat steuert auf den Höhepunkt der Hitzewelle zu. Bayerns Gesundheitsministerin Gerlach ruft dazu auf, die Risiken ernst zu nehmen und sich gegenseitig zu helfen. Die Kliniken in Bayern sehen sich gerüstet für Patienten, die mit hitzebedingten Beschwerden eingeliefert werden. Man sei darauf eingestellt, mehr Menschen zu behandeln, teilte die Bayerische Krankenhausgesellschaft mit. Im Erdbebengebiet in Venezuela hat die Regierung das Militär mit der Leitung beauftragt. So soll die Arbeit der Rettungskräfte erleichtert werden. Die offizielle Zahl der Todesopfer wird mit 920 angegeben. Mehr als 3.300 Menschen wurden verletzt. Nach Angaben der UNO werden aber noch mehr als 50.000 Menschen vermisst. Fast 3 Tage nach dem Erdbeben schwindet die Hoffnung, in den Trümmern noch Überlebende zu finden. Der Freistaat und die Landeshauptstadt setzen wieder ein Zeichen für die Vielfalt. In München startet der CSD, der Christopher Street Day. Und das in Zeiten, in denen queerfeindliche Angriffe in Deutschland wieder zunehmen. Das weiß auch Münchens Oberbürgermeister Dominik Krause.
2: Aber zum Glück nehme ich in München schon eine deutlich andere Stimmung wahr. Und ich glaube, dass das wieder eine sehr starke Demonstration wird, aber schon auch eine Feier für die ganze Stadtgesellschaft. Ich finde, genau das gehört zum CSD auch mit dazu.
0: Heute ab 12 Uhr gibt es dann die große Politparade mit über 200 Gruppen. Der CSD geht bis morgen. Mehr als 300.000 Besucher werden erwartet. Bei der Fußball-WM steht jetzt fest, gegen wen Deutschland in der K.O.-Runde spielt. Es ist Paraguay. Los geht's am Montag um 22.30 Uhr. Vize-Weltmeister Frankreich hat in der Nacht 4:1 gegen Norwegen gesiegt. 3 Tore für die Franzosen schoss Weltfußballer Ousmane Dembélé. Frankreich jetzt sicherte sich als Gruppensieger den Einzug in die K.O.-Runde. Norwegen ist als Gruppenzweiter ebenfalls weiter. Senegal gewann klar gegen den Irak mit 5:0. Und das trendet gerade online. Abi mit voller Punktzahl. Alexander aus Bensheim bei Darmstadt hat das geschafft, was kaum vorstellbar ist. Er hat mit 900 Punkten im Abitur die maximale Punktzahl erreicht. Der 19-Jährige legt damit ein perfektes Abi ab. Sein Ansporn war dabei seine Mutter. Sie hatte ihr Abi mit 898 Punkten abgeschlossen. Jetzt gönnt Alexander sich erstmal einen Urlaub, bevor es im Herbst nach München geht. Dort will er Management and Technology studieren und nicht etwa Medizin, obwohl die Note dafür natürlich locker reichen würde. 3:05, das Antenne Bayern Verkehrszentrum. Wir wollen, dass ihr gut

0: ankommt. A3 Nürnberg Richtung Passau zwischen Iggensbach und Garham-Vilshofen. Ein kaputter PKW. Der Standstreifen ist blockiert. Dort laufen Bergungsarbeiten. A9 München Richtung Nürnberg zwischen Greding und Hilpoltstein wird gerade ein Unfall aufgenommen. Auch da ist der Standstreifen blockiert. Die neuesten Blitzer bayernweit nur bei uns auf der A93 Wernberg-Köblitz im 80er-Bereich und A7 Bad Kissingen-Obertulba auch im 80er-Bereich. Wenn ihr noch was gesehen habt, Staus oder Blitzer, meldet sie kostenlos unter der 0800 994 9000. Gute Fahrt!
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6: 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Sowohl Wanderer als auch Spaziergänger kommen in den Tiroler Alpen mit den wildromantischen Bergtälern und bekannten Gipfeln auf ihre Kosten. Genauso wie Rad- und Mountainbike-Fans und alle, die gutes Essen und Gastlichkeit lieben. Denn auch kulinarisch hat Hallwattens einiges zu bieten. 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
7: Kurz nach 5:30, das Antenne Bayern Verkehrszentrum. Wir wollen, dass ihr gut ankommt. A3 Würzburg Richtung Frankfurt, am Dreieck Würzburg West, Überleitung zur A81 Richtung Heilbronn, eine ungesicherte Unfallstelle. Da liegen Fahrzeugteile auf der Fahrbahn. Und A3 Nürnberg Richtung Passau, zwischen Iggensbach und Garham-Vilshofen, ein kaputter PKW.

0: Da laufen gerade Bergungsarbeiten. Der Standstreifen ist blockiert. Die neuesten Blitzer bayernweit nur bei uns. Auf der A7 Bad Kissingen-Obertulba im 80er-Bereich und A93 Wernberg-Köblenz auch im 80er-Bereich. Wenn ihr was gesehen habt, Staus oder Blitzer, meldet es kostenlos unter der 0800 994 9000. Gute Fahrt.
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4: Wunderschönen guten Morgen, meine Lieben. Es ist 6 Uhr, das Antenne Bayern-Wetter. Holt schon mal die Sonnenbrille raus. Auch heute erwartet Bayern ein heißer Tag. Am Vormittag viel Sonne, dann schieben sich so ein paar Wolken davor und am Nachmittag kann es das ein oder andere Mal rumpeln bei heißen 30 bis 37 Grad. In den Bergen, wenn ihr es ein bisschen kühler haben wollt, in den Bergen, da bleibt es eine Spur frischer. Morgen am Sonntag wieder richtig heiß, ähnlich wie heute. Viel Sonne am Vormittag, ab Mittag dann erneut ein paar Schauer und Gewitter.
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6: Mit Cordula Senft um 6 Uhr. Guten Morgen. Morgen ist in Nürnberg der Tag der Entscheidung über den Ausbau des Frankenschnellwegs. Gegner haben einen Bürgerentscheid auf den Weg gebracht, weil sie die Pläne der Stadt für teuer und nicht mehr zeitgemäß halten. Bayern-Reporterin Birgit Behringer in Mittelfranken.
7: Der Frankenschnellweg sieht aus wie eine Autobahn quer durch die Stadt. Hier fahren täglich rund 60.000 Autos und Lkw so die Stadt. Oft stehen sie an den Ampeln im Stau. Die Stadt will für rund 1 Milliarde Euro einen Tunnel bauen, durch den der Verkehr fließen soll. Die Bürgerinitiative dagegen will weniger Verkehr, vor allem weniger Durchgangsverkehr, der von den Autobahnen um Nürnberg kommt und über den Frankenschnellweg abkürzt.
6: Die deutsche Fußballnationalmannschaft trifft bei der WM im 16. Finale auf Paraguay. Das steht jetzt fest. Entschieden wurde es durch das 1:0 Spaniens gegen Uruguay. Das Spiel der deutschen Elf gegen Paraguay steigt dann am Montagabend um 22.30 Uhr in Foxborough nahe Boston. Die Sensation geschafft hat Kap Verde. Der WM-Newcomer hat es in die K.O.-Runde geschafft nach einem 0:0 gegen Saudi-Arabien. Nächster Gegner ist dann allerdings Titelverteidiger Argentinien mit Messi. Die Fernpassstraße im österreichischen Bundesland Tirol wird heute wegen Anwohnerdemonstrationen für 2 Stunden gesperrt, von 10 bis 12 zwischen Reute und Nassereit. Behörden empfehlen, den Fernpass den ganzen Tag über großräumig zu umfahren. Die Blockade fällt nämlich mitten in den Beginn der Sommerferien in Hessen, Rheinland-Pfalz und Saarland. Der ADAC rechnet deshalb mit langen Staus. Trotz vereinbarter Waffenruhe haben US-Streitkräfte Iran angegriffen. Nach US-Angaben beschossen Kampfflugzeuge iranische Raketen- und Drohnenlagerstätten an der Küste. Eine Reaktion auf die iranische Attacke auf ein Frachtschiff am Donnerstag in der Straße von Hormuz, hieß es. Der Iran hatte vorher davor gewarnt, dass Durchfahrten nur auf den festgelegten Routen sicher sind. Und das trendet gerade online. Larry, der Hauskater im britischen Regierungssitz Downing Street No. 10. Der Chief Mouser to the Cabinet Office ist in London eine echte Berühmtheit und steht nach der Rücktrittsankündigung von Premierminister Starmer wieder im Mittelpunkt. Denn der Kater hat in seiner 15-jährigen Amtszeit schon 6 Premierminister erlebt und wird sicher auch den 7. so gelassen wie immer an der berühmten schwarzen Tür mit der Nummer 10 empfangen. Die User auf Instagram schreiben, wenigstens auf Larry ist Verlass und lass doch endlich Sir Larry an die Macht.
8: Das Antenne Bayern Verkehrszentrum. Wir wollen, dass ihr gut ankommt und Vorsicht auf der A92 Deggendorf München zwischen Landshut West und Moosburg Nord in beiden Richtungen. Hier sind Rehe auf der Fahrbahn unterwegs. Die neuesten Blitzer bayernweit nur bei uns. In Bamberg wird geblitzt, in der Armeestraße, außerdem in Augsburg in der Berliner Allee und die Oberpfalz ist auch mit dabei. Hier der Blitzer auf der B85 bei Poppenricht. 100 sind hier erlaubt. Und wenn ihr noch was gesehen habt, Staus oder Blitzer, dann sagt uns gerne kostenlos Bescheid. Ruft uns einfach an 0800 994 9000.

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1: Schönen guten Morgen und gleich für euch ein Antenne Bayern Millennium-Hit. Mit drei Flashbacks aus den 90ern. Und natürlich haben wir für euch auch in der Antenne Bayern Samstagsshow alle aktuellen Hits. Guten Morgen.

0: Hallo Nudet in der Tele-Bayern-Samstag-Show mit Paul Jönes Baumgartner, New Age. Schönen guten Morgen, gleich 17:15.
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4: Ja, wir freuen uns riesig auch über die vielen Sprachnachrichten, wie zum Beispiel von der Niki aus Samerberg.
5: Für mich seid ihr die Besten. Es macht einfach Spaß. Ihr seid menschlich, ihr seid nett, ihr seid hilfsbereit, ihr seid lustig. Ich liege mit einer Sommergrippe im Bett, aber ich wollte euch das einfach nur sagen. Meine Stimme hört sich ein bisschen scheiße an im Augenblick, aber egal.
4: So lieb von dir. Danke, Niki, und gute Besserung.
3: Ja, Halstabletten sind unterwegs.
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3: Das Antenne Bayern-Wetter. Es bleibt so, wie es die letzten Tage war. Sonnig, Höchstwerte zwischen 32 und 41 Grad. Am Nachmittag und am Abend sind an den Alpen lokale Hitzegewitter möglich. Auch morgen am Sonntag startet der Tag erst sehr heiß, doch im Tagesverlauf ziehen dann von Westen her Schauer und teils richtig kräftige Hitzegewitter rein. Damit lässt die Hitze etwas nach und am Montag regnet es dann verbreitet. Nicht schimpfen, die Natur freut sich und wir vielleicht auch, weil die Temperaturen doch recht deutlich zurückgehen auf angenehme 25 Grad am Montag.
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10: Mit Cordula Senft um 6:30. Ja, wir haben es gerade gehört, der Freistaat steuert auf den Höhepunkt der Hitzewelle zu. Bayerns Gesundheitsministerin Gerlach ruft dazu auf, die Risiken ernst zu nehmen und sich gegenseitig zu helfen.
11: Jeder kann darauf achten, ob Menschen im näheren Umfeld, zum Beispiel auch Nachbarn, Unterstützung brauchen. Das gilt ganz besonders für ältere Menschen, bei denen ein Flüssigkeitsmangel oft gar nicht so schnell bemerkt wird.
10: Die Kliniken in Bayern sehen sich gerüstet für Patienten, die mit hitzebedingten Beschwerden eingeliefert werden. Man sei darauf eingestellt, mehr Menschen zu behandeln, teilte die Bayerische Krankenhausgesellschaft mit. Jetzt steht's fest, Deutschland trifft im 16. Finale der Fußball-WM auf Paraguay. Weil Spanien gegen Uruguay gewonnen hat, ist kein anderer Gegner mehr möglich. Das Spiel startet Montagabend um 10:30. In einem möglichen Achtelfinale könnte dann aber schon Top-Favorit Frankreich warten. In wenigen Tagen werden Flugtickets vermutlich etwas günstiger. Ab 1. Juli, pünktlich zur Feriensaison, wird die Luftverkehrssteuer gesenkt. Flughäfen und Airlines erhoffen sich durch die niedrigeren Preise mehr gebuchte Reisen. Hohe Gebühren und Steuern gelten als Hauptgrund dafür, dass der deutsche Luftverkehr seit der Corona-Pandemie im europäischen Vergleich schwächelt. Allerdings ist nicht sicher, wie viel von der Steuersenkung dann auch wirklich bei den Flugreisenden ankommt. Unter dem Motto "Unsere Vielfalt, unsere Stärke" feiert München heute den Christopher Street Day. Mit einer bunten Parade tritt die queere Community damit traditionell für ihre Rechte ein. Los geht's um 12 Uhr, dann ziehen mehr als 200 Gruppen mit geschmückten Mottowagen durch die Innenstadt. Die Veranstalter erwarten zu dem dazugehörigen Straßenfest heute und morgen mehr als 300.000 Besucher. Und das trendet gerade online. Bad Bunny und die Retrojacke, die zweite. Der US-Popstar hatte bei einem Konzert ja eine alte Trainingsjacke vom Eisstockverein ESV Hilkering getragen. Das ist ein 800-Seelen-Ort in Österreich. Und die Jacke wollen jetzt offenbar alle haben, weil in den 90ern davon aber überhaupt nur 20 Stück produziert wurden, legt das findige Hilkering jetzt nach. Die blau-türkise Jacke wird nachproduziert. Im Original, aber auch mit dem Zucker. Zuckerl, dass jeder andere Verein seine eigenen Logos drauf machen lassen kann.
12: Das Antenne Bayern Verkehrszentrum. Wir wollen, dass ihr gut ankommt und los geht's mit einem Unfall auf der A3 Nürnberg Richtung Würzburg zwischen dem Kreuzfurt Erlangen und Erlangen-Frauenaurach. Passt hier bitte auf, die Unfallstelle ist noch nicht gesichert. Außerdem liegen hier Fahrzeugteile auf der Autobahn. Und Vorsicht am Autobahnkreuz Nürnberg, sowohl auf der A3 wie auch auf der A9 hier zwischen Fischbach und Mögeldorf in beiden Richtungen. Hier sind Tiere an und auf der Fahrbahn unterwegs. Die neuesten Blitzer bayernweit. Nur bei uns in Schweinfurt wird geblitzt in der Niederwernerstraße. Außerdem auf der B16 hier bei Neuburg an der Donau und in Kempten in der Hermann-von-Bart-Straße. Und wenn ihr noch was gesehen habt, Staus oder Blitzer, dann immer her damit, kostenlos 0800 994 9000.

0: Schönen guten Morgen, die Antenne Bayern Samstagshow mit Paul-Johannes Baumgartner. Ja, sind denn schon wieder Ferien? Bei uns noch nicht. Die Sommerferien in Bayern gehen erst am 3. August los, also in 4 Wochen. Aber heute bereits viele ungewohnte Kennzeichen auf unseren Straßen. Die ersten 3 Bundesländer starten in die Ferien. Und wir sagen ein saftiges Servus für an alle Rheinland-Pfälzer, Saarländer und Hessen, die gerade in unser wunderschönes Bayernland fahren. Hessen auf Rädern, wie schön ist das denn? Und denkt dran, das Schöne ist, in Bayern ist auch der Stau manchmal schon ein bisschen Urlaub wegen der schönen Aussicht. Kommt gut an, genießt eure Sommerferien.
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0: Bibi Rexha in der Antenne Bayern Samstagshow New Religion. Schönen guten Morgen. Heute ist Tag des Ausschlafens, wobei das ja ein Widerspruch in sich ist. Guten Morgen, wenn ich sage am Tag des Ausschlafens, ihr solltet ausschlafen. Also drückt nochmal die Snooze-Taste, dreht euch um, ihr habt ein Alibi. Und statt guten Morgen sage ich dann heute guten irgendwann.
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7: Das Antenne Bayern-Wetter. Schönen guten Morgen. Heute Samstag erreicht die Hitzewelle bei Sonne und bis vereinzelt 41 Grad an den historischen Höhepunkt. Gegen Abend gibt es um die Alpen lokale Gewitter. Aktuell melden guten Morgen nach Diedorf in Schwaben 18 Grad, Vilsbiburg, Niederbayern 22, Schweinfurt in Unterfranken 24 Grad und in der Südtoskana noch 22 Grad, da geht's hoch auf 38. Da fahren gerade Antenne Bayern-Hörerinnen Heidi und Maren hin, sitzen im Auto, hören Antenne Bayern. Noch sind sie in Bayern, aber in ein paar Stunden dürften sie am Ziel sein. Morgen bei uns in Bayern auch wieder sehr sonnig, bei weit über 30 Grad. Von Westen her ziehen dann in der zweiten Tageshälfte Regen und Gewitter zu uns. Und am Montag durchatmen, Temperaturen unter 30 Grad.
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7: Der Freistaat unterstützt die Städte und Gemeinden in Zukunft dabei, die Auswirkungen von Hitzewellen zu verringern. Cordula aus dem Antenne Bayern Nachrichtenteam, wie funktioniert das?
8: Also wenn eine Stadt etwas unternimmt, damit die Hitze erträglicher wird, gibt es eine Förderung von der Staatsregierung bis zu 90% der Kosten. Das hat Umweltminister Glauber jetzt angekündigt. Also zum Beispiel öffentliche Trinkbrunnen, die Begrünung von Plätzen und Gebäuden oder auch Sonnensegel. Die Regelung soll noch in diesem Sommer in Kraft treten. Die Grünen im Landtag fordern mehr Hitzeschutz in Schulen und Kitas, zum Beispiel durch Klimaanlagen.
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8: Die deutsche Fußballnationalmannschaft trifft bei der WM im 16. Finale auf Paraguay am Montagabend um 22.30 Uhr. Entschieden wurde das durch das 1:0 von Spanien gegen Uruguay. Damit ist kein anderer Gegner mehr möglich. Die Sensation geschafft hat der kleine Inselstaat Kap Verde. Der WM-Newcomer steht in der K.O.-Runde nach einem 0:0 gegen Saudi-Arabien. Nächster Gegner ist dann allerdings Titelverteidiger Argentinien mit Messi. Im Erdbebengebiet in Venezuela hat die Regierung das Militär mit der Leitung beauftragt. So soll die Arbeit der Rettungskräfte erleichtert werden. Die offizielle Zahl der Todesopfer wird mit 920 angegeben. Mehr als 3.300 Menschen wurden verletzt. Nach Angaben der UNO werden aber noch mehr als 50.000 Menschen vermisst. Mit Spannung wird erwartet, wie die Nürnberger morgen über den Ausbau des Frankenschnellwegs entscheiden. Für die Stadt und die Befürworter ist der Tunnel ein Weg aus der täglichen Staufalle. Für die Gegner eine Mogelpackung, die viel Zeit und Geld verschwendet. Brigitte Sesselbacher von der Bürgerinitiative gegen den Ausbau.
9: Wir müssen das Gegenteil von dem machen, was da geplant ist. Wir müssen entsiegeln, wir müssen konsequent ein Verkehrskonzept machen, dass man den Verkehr reduziert, dass man den Durchgangsverkehr vollkommen rausbringt und dass man dann diese Flächen, die da sind, sinnvoller nutzt.
8: Der Frankenschnellweg ist die innerstädtische Verlängerung der A73 mit mehreren Ampelkreuzungen, die zu Staus führen. Und das trendet gerade online, Public Viewing in der Berliner S-Bahn. Ein Instagram-Video zeigt, wie der Influencer Ghost Chef mit ein paar Kumpels mitten im S-Bahn-Zug fürs Deutschlandspiel einen Bildschirm aufgebaut hatte. Dazu haben sie kostenlos Popcorn, Bockwurst und Bier verteilt im S-Bahn-Zug. Die verdutzten Reisenden nahmen das gerne an. Super Idee, super Stimmung in der Bahn und auf Insta gibt es dafür viele begeisterte Kommentare. Einer schreibt, der Bro macht mehr für Deutschland als die Politik.
7: Und der Bro hier hat einen Geisterfahrer. Guten Morgen, Markus Lukas.
2: Servus und Achtung auf der A94 München-Passau zwischen Anzing und Lengendorf in beiden Richtungen. Euch kommt hier ein Geisterfahrer entgegen. Bitte nicht überholen und bitte passt besonders gut auf hier auf der A94 München-Passau zwischen Anzing und Lengendorf. Wir sagen euch natürlich sofort Bescheid, wenn die Gefahr vorüber ist. Dann gehen wir rüber auf die A3 in Nürnberg Richtung Würzburg zwischen Erlangen-Tennenlohe und dem Kreuzfurt Erlangen. Passt bitte auf, hier gab es einen Unfall. Die Unfallstelle ist immer noch nicht gesichert. Außerdem liegen hier Fahrzeugteile auf der Fahrbahn und ihr kommt gerade nur über den Standstreifen dran vorbei. Und der Blick auf die A9 Berlin Richtung Nürnberg zwischen der Brücke der Deutschen Einheit und Rudolfstein. Hier ein defekter LKW in der Baustelle ausgerechnet. Die rechte Spur ist blockiert und es stockt hier gerade. Die neuesten Blitzer bayernweit. Nur bei uns in Würzburg wird geblitzt, in der Rimpacher Straße. Außerdem in Augsburg in der Bürgermeister-Ackermann-Straße. Und die B505 ist mit dabei. Bei Pommersfelden steht der Blitzer im 70er-Bereich. Und wenn ihr noch was gesehen habt, Staus oder Blitzer, dann sagt uns gerne kostenlos Bescheid. 0800 994 9000.
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0: Na, meine Lieben, habt ihr gut geschlafen? Schönen guten Morgen, hier ist die Antenne Bayern Samstagshow mit Paul-Johannes Baumgart. Bei den Temperaturen wickeln sich einige in kalte, feuchte Tücher, um besser schlafen zu können. Die anderen schlafen erst gar nicht und viele Menschen greifen zur kühlsten aller Schlafbekleidungen, nämlich zu gar keiner. Nackert. Nacktschlafen. Julia, Schlafexpertin. Nacktschlafen findest du jetzt nicht so cool, oder?
1: Da als Schlafexpertin sehe ich das ein bisschen kritisch tatsächlich, weil das tatsächlich mit der Temperaturregulierung ein bisschen schwierig ist. Klar denkt man, oh, der Körper kriegt das schon alleine hin, aber da sollte man den dann tatsächlich ein bisschen unterstützen mit den richtigen Materialien, damit die Wärme dann auch perfekt abtransportiert wird. Durch kühlende Materialien, durch Eukalyptus zum Beispiel. Und natürlich, was auch noch mit reinspielt, ist die Hygiene. Wenn man sich vorstellt, man schwitzt ja auch nachts, gerade in den heißen Nächten vor allem. Auch Hautschuppen verliert man und sonstige Körperausscheidungen, Flüssigkeiten. Und aus dem Pyjama bekommt man das relativ leicht ausgewaschen, aber wenn es dann in einer Matratze drin ist, wird es schon ein bisschen schwieriger.

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12: Was nehmen wir mit aus den letzten knackigen Sommerwochen? 34 Grad am Meer und 34 Grad auf der Arbeit sind völlig unterschiedliche Temperaturen. Es wird nochmal muckelig warm heute. 34 Grad im Allgäu bis 41 Grad in Kitzingen heißt viel trinken, Sonnencreme nicht vergessen und keine Kippen aus dem Autofenster. Allgemein Vorsicht, erhöhte Waldbrandgefahr. Köditz in Oberfranken aktuell jetzt schon 24 Grad. Grassau in Oberbayern 21 und Marxheim in Schwaben 19 Grad. Morgen ist es zunächst oft noch sonnig im Tagesverlauf. Dann gibt es einzelne teils kräftige Schauer und Hitzegewitter. Und am Montag und am Dienstag sonnig, wolkig, gebietsweise regnet es. Es geht mit den Temperaturen unter 30 Grad.
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12: Liebe alle, die ihr in den Süden wollt, erst der Brenner, jetzt der Fernpass. Wegen einer Anwohnerdemo ist die Fernpassstraße in Tirol heute, Cordula, gesperrt.
13: Ja, genau. Zwischen Füssenreute und Nassereit geht von 10 bis 12 nichts mehr. Die Sperre fällt genau in den Ferienstart von Hessen, Rheinland-Pfalz und dem Saarland. Die Allgäuer Polizei und der ADAC raten, nicht unbedingt nötige Fahrten Richtung Tirol zu verschieben. Als großräumige Alternativen gelten vor allem die Strecke über die A96 und die österreichische A14 Richtung Arlberg und die Route über A8, A93 und die Inntalautobahn A12. Aber auch dort dürfte es wohl voll werden. Die Anwohner protestieren mit der Demo gegen die Verkehrsflut am Fernpass und geplante Tunnelprojekte.
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13: Bei der Fußball-WM trifft Deutschland im 16. Finale am Montag auf Paraguay. Das steht jetzt fest nach dem Sieg von Spanien gegen Uruguay. Jetzt am Morgen siegte Belgien 5:1 über Neuseeland und ist damit weiter. Ägypten und Iran trennten sich 1:1 unentschieden. Ägypten steht damit sicher in der K.O.-Runde. Der Iran muss noch zittern. Und auch der kleine Inselstaat Kap Verde hat den Einzug ins 16. Finale geschafft nach einem 0:0 gegen Saudi-Arabien. Mancher Alkohol könnte bald teurer werden. Bundesfinanzminister Klingbeil plant offenbar, die Alkoholsteuer nächstes Jahr um 20% zu erhöhen. Das berichtet das Redaktionsnetzwerk Deutschland. Die höhere Steuer soll dann für hochprozentige Spirituosen, für Sekt, Champagner und für sogenannte Alkopops gelten. Bier und Wein sind nicht betroffen. Auch an diesem Wochenende wird in Bayern gefeiert. Bayern-Reporterin Tanja Hugger in der Oberpfalz. Bei euch gibt's gleich mehrere Bürgerfeste.
3: Ja, und die werden ganz schön heiß. Deshalb hat man hier in Hemau den Zeitplan ein bisschen angepasst. Gefeiert wird erst ab 17 Uhr. Es geht also 2 Stunden später los heute. Auch in Weiden ist Bürgerfest. Die Stadt hat mehr Sonnenschirme organisiert. Sonst läuft alles wie geplant. Nicht ganz so in Sulzbach-Rosenberg. Der traditionelle Stadtlauf beim Altstadtfest wurde verschoben.
13: Und das trendet gerade online. Bill und Tom Kaulitz. Sie lassen die Fans noch näher an sich ran. Netflix hat erste Szenen aus der 3. Staffel von Kaulitz und Kaulitz gezeigt. Die Zwillinge von Tokyo Hotel gewähren darin noch privatere Einblicke. Von Gesundheitschecks und Poolszenen bis hin zur Reise zurück nach Sachsen-Anhalt und den traumatischen Erlebnissen ihrer Jugend. Die neuen Folgen starten am 23. Juli.
12: Kurz nach 7:30. Schönen guten Morgen, das Antenne Bayern Verkehrszentrum. Wir wollen, dass ihr gut ankommt. Markus Lukas.
14: Servus, und hier kommt erstmal die Entwarnung von der A94 München-Passau. Zwischen Anzing und Lengdorf, hier kommt euch kein Geisterfahrer mehr entgegen. Dann haben wir den Unfall auf der A3 Nürnberg Richtung Passau zwischen Kirchroth und Straubing. Hier ist die rechte Spur dicht. Im Moment 4 Kilometer Stau, 12 Minuten euer Zeitverlust, sagt uns der Antenne Bayern Echtzeitmessung. Und bitte passt auf, Rettungsfahrzeuge sind hier im Einsatz, also denkt unbedingt an die Rettungsgasse. Dann noch der Blick auf die A92 Deckendorf München zwischen Landshut West und Moosburg Nord. Achtung, euch kommt hier in beiden Richtungen Rehe auf der Fahrbahn entgegen, also passt ihr auch besonders gut auf. Die neuesten Blitzer bayernweit nur bei uns. In der Oberpfalz wird geblitzt auf der A93 bei Wernberg-Köblitz im 80er-Bereich. Außerdem in Nürnberg auf dem Nordwestring und auf der B471 bei Grasbrunn. 90 sind hier erlaubt. Und wenn ihr noch was gesehen habt, Staus oder Blitzer, dann immer her damit. Kostenlos melden 0800 994 9000.

schmeiß mich schon wieder weg mit euch. Guten Morgen, die Antenne Bayern Samstagshow. Nachricht ins Studio von Valentin aus Nürnberg. Liebes Antenne Bayern Team, ich brauche bitte eine Info zum Mietrecht. Ich zahle 800 Euro Kaltmiete, aber in meiner Wohnung wird es aktuell einfach nicht kalt. Kann ich die Miete jetzt kürzen? Valentin, selbstverständlich, aber bitte unbedingt vorher mit dem Vermieter sprechen, was der dazu sagt.

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6: Da sind die beiden Wetter. 34 Grad im Allgäu heute, bis zu 41 Grad in Kitzingen. Es ist Sommer. Im Antenne Bayern, Lehrberg in Mittelfranken 23, jetzt schon Wallersdorf in Niederbayern ebenfalls 23 und Berching-Grüße in die Oberpfalz 22 Grad. Morgen der Sonntag sonnig und heiß und am Montag und am Dienstag, da ist es teils sonnig, wolkig, gebietsweise regnet es. Es geht mit den Temperaturen runter auf unter 30 Grad, was auch mal gut tut, oder?
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6: Was auch gut tut, Abkühlung im See oder in einem Fluss. Das Bayerische Rote Kreuz hat einen Tipp, Cordula, wie wir beim Schwimmen für mehr Sicherheit sorgen können.
8: Ja, denn es hat in diesem Frühsommer schon besonders viele Badetote in Bayern gegeben. 15 Menschen sind seit Anfang Mai schon ertrunken, so die BRK-Wasserwacht. Die Experten empfehlen Schwimmbojen. Das sind aufblasbare Bojen, die Schwimmer mit einem Gurt an der Hüfte befestigen können. Will man auf einem See eine Pause machen, kann man die Boje greifen und sich mit ihr treiben lassen. Und Schwimmer sind mit der Boje auch für andere Wassersportler besser sichtbar.
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8: Jetzt steht's fest, Deutschland trifft im 16. Finale der Fußball-WM auf Paraguay. Nach dem 1:0-Sieg von Spanien gegen Uruguay ist kein anderer Gegner mehr möglich. Das Spiel startet Montagabend um 22:30. In einem möglichen Achtelfinale könnte dann aber schon Top-Favorit Frankreich warten. Ausgerechnet heute ist Siebenschläfertag. Laut Bauernregeln sollen sich am 27. Juni entscheiden, wie das Wetter in den nächsten 7 Wochen wird. Und diesmal wird es laut Vorhersage ja ein sehr heißer Tag, der Deutschland womöglich sogar neue Rekordhitze bringt. Der Deutsche Wetterdienst zeigt sich allerdings gelassen. Bauernregeln seien zwar interessant, aber wissenschaftlich nicht belegt. Die Landeshauptstadt steht heute und morgen wieder im Zeichen der Vielfalt. In München wird heute der Christopher Street Day gefeiert. Die queere Community setzt mit einer bunten Parade ein Zeichen für ihre Rechte. Schirmherr ist, wie sein Vorgänger Dieter Reiter, Münchens Oberbürgermeister Dominik Krause. Krause ist selbst schwul und der CSD für ihn deshalb auch ein ganz besonderes Zeichen.
9: Also natürlich ist München eh eine vielfältige und offene Stadtgesellschaft, aber wenn ich jetzt auch in meiner eigenen Vergangenheit so ein bisschen zurück schaue. Man wurde in München immer toleriert sozusagen, aber dass man den Tag wirklich ganz proaktiv feiert, dass wir so vielfältig sind, das ist als queerer Mensch einfach was sehr Schönes, was einem auch ganz gut tut.
8: Der OB wird die Politparade anführen. Los geht's um 12. Und das trendet gerade online. Larry, der Hauskater im britischen Regierungssitz Downing Street Number 10. Der Chief Mouser to the Cabinet Office ist in London eine echte Berühmtheit und steht nach der Rücktrittsankündigung von Premierminister Starmer wieder im Mittelpunkt. Denn der Kater hat in seiner 15-jährigen Amtszeit schon 6 Premierminister erlebt und wird sicher auch den 7. so gelassen wie immer an der berühmten schwarzen Tür mit der Nummer 10 empfangen. Die User auf Instagram schreiben, wenigstens auf Larry ist Verlass und lass doch endlich Sir Larry an die Macht.
6: Die Beliebtheitswerte sprechen auf jeden Fall für ihn, muss man ganz klar sagen. Das Antenne Bayern Verkehrszentrum. Guten Morgen. Wir wollen, dass ihr gut ankommt. Markus Lukas.
10: Servus. Und wir haben einen Unfall auf der A3 in Nürnberg Richtung Passau zwischen Kirchroth und Straubing. Im Moment hier 3 Kilometer Stau. 11 Minuten braucht ihr länger, sagt unsere Antenne Bayern Echtzeitmessung. Und Pannenauto an einer ziemlich unpraktischen Stelle, nämlich auf der A9 München Richtung Nürnberg, direkt in der Einfahrt von der Raststätte in der Holledau. Also passt ihr bitte auf. Gefährliche Situation in der Einfahrt. Die neuesten Blitzer bayernweit. Nur bei uns in Oberfranken wird geblitzt auf der B26 bei Viere-Thunstadt. 70 dürft ihr hier fahren. Außerdem in Füssen, in der Uferstraße und auf der B16 bei Neuburg an der Donau. Und wenn ihr noch was gesehen habt, Staus oder Blitzer, dann sagt uns gerne kostenlos Bescheid. Einfach anrufen 0800 994 9000.
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0: Guten Morgen, die Antenne Bayern Samstagshow. Eure Antenne Bayern Samstagshow und Aura Dione und die Rockmafia mit Friends. Ja, Trinkpause. Wir machen sie, die Spieler, bei der WM. Leider Hydration Break. Ich meine wirklich, man kann es gar nicht oft genug sagen, es ist wirklich so viel, viel Trinken bei dieser Hitze. Und deswegen hat zum Beispiel die Sabine im Getränkemarkt in Landshut auch gerade viel zu tun. Sabine, der Run ist groß, da schnauft ihr es noch.
1: Schnappatmung trifft ganz gut. Viel los, sehr heiß, viel trinken. Nicht nur wir, sondern auch ihr.
0: Was geht am besten weg?
1: Alkoholfreies Bier, helles, Wasser, viel Wasser bei der Hitze und limo-haltige Getränke ohne Zucker momentan.
0: Also ihr seid da für die anderen. Aber wie schaut es bei euch aus im Team, im Getränkemarkt selber? Ihr trinkt hoffentlich auch viel.
1: Es ist tatsächlich so, dass wir ja eigentlich die größte Auswahl hätten und das sind die meisten Sorten, die wir probieren könnten. Aber wir kommen tatsächlich am wenigsten zum Trinken, obwohl wir an der Quelle sitzen.
0: Okay, weil so viel los ist. Also Grüße in alle Getränkemärkte und ich mache jetzt auch eine Trinkpause. Ich hole meinen ersten Espresso.
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11: Es ist Sommer im Antenne Bayernland. Otto Beuern, Allgäu 22 Grad, Mümbris in Unterfranken 27 Grad und Saaldorf Surheim, das liegt in Oberbayern, 25 Grad. Morgen auch der Sonntag sonnig und heiß. Montag und Dienstag teils sonnig, wolkig, gebietsweise

0: regnet es. Es geht mit den Temperaturen dann unter 30 Grad.
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0: Aber bis dahin ist es knackig warm. Cordula, die Hitzewelle, hat den Freistaat fest im Griff. Die Kliniken in Bayern sind vorbereitet.
2: Ja, die Krankenhäuser rechnen damit, an diesem Wochenende mehr Patienten zu behandeln. Man sei aber gerüstet, sagt die Krankenhausgesellschaft. Bayerns Gesundheitsministerin Gerlach hofft, dass sich bald mehr Städte und Gemeinden um einen Hitzeaktionsplan kümmern. Das sind konkrete Konzepte, die Bürger bei extremer Hitze schützen. Bisher haben nur wenige Kommunen einen, zum Beispiel Würzburg und Straubing.
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2: Knapp 3 Tage nach dem schweren Erdbeben in Venezuela sprechen die Behörden jetzt von den entscheidenden Stunden. Denn es wird immer unwahrscheinlicher, in den Trümmern noch Überlebende zu finden. Offiziell ist bisher die Rede von 920 Todesopfern, Tausende werden aber noch unter den eingestürzten Gebäuden vermutet. Morgen ist Tag der Entscheidung über den Ausbau des Frankenschnellwegs in Nürnberg. Gegner haben einen Bürgerentscheid auf den Weg gebracht, weil sie die Pläne der Stadt für teuer und für nicht mehr zeitgemäß halten. Bayern-Reporterin Birgit Behringer in Mittelfranken.
3: Der Frankenschnellweg sieht aus wie eine Autobahn quer durch die Stadt. Hier fahren täglich rund 60.000 Autos und Lkw so die Stadt. Oft stehen sie an den Ampeln im Stau. Die Stadt will für rund 1 Milliarde Euro einen Tunnel bauen, durch den der Verkehr fließen soll. Die Bürgerinitiative dagegen will weniger Verkehr, vor allem weniger Durchgangsverkehr, der von den Autobahnen um Nürnberg kommt und über den Frankenschnellweg abkürzt.
2: Bei der Fußball-WM trifft Deutschland im 16. Finale am Montag auf Paraguay. Das steht jetzt fest nach dem 1:0-Sieg von Spanien gegen Uruguay. Uruguay ist damit raus. Jetzt am Morgen besiegte Belgien Neuseeland 5:1 und ist damit weiter. Ägypten und Iran trennten sich 1:1 unentschieden. Ägypten steht sicher in der K.O.-Runde, der Iran muss noch zittern. Und auch der kleine Inselstaat Kap Verde hat den Einzug ins 16. Finale geschafft nach einem 0:0 gegen Saudi-Arabien. Und das trendet gerade online. Bad Bunny und die Retro-Jacke. Es geht weiter. Der US-Popstar hatte ja bei einem Konzert eine alte Trainingsjacke vom Eisstockverein ESV Hilkering getragen. Das ist ein 800-Seelen-Ort in Österreich. Und diese Jacke wollen jetzt offenbar viele haben, weil in den 90ern davon aber überhaupt nur 20 Stück produziert wurden, legt das findige Hilkering jetzt nach. Die blau-türkise Jacke wird nachproduziert. Im Original. Aber auch mit dem Zuckerl, dass jeder andere Verein seine eigenen Logos drauf machen lassen kann.
0: Sensationell. Ich habe gerade nachgesehen. Ich glaube, der ESV Hilkering hat seit gestern, wo die ganze Geschichte losging, einen Online-Shop.
4: Die war echt
0: taktisch. Ja. Schnell sein lohnt sich. 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Wir wollen, dass ihr gut ankommt. Markus Lukas.
5: Servus. Und wir haben einen Unfall mit mehreren Fahrzeugen auf der A8 München Richtung Stuttgart zwischen Adelsried und Zusmarshausen. Ein Auto brennt hier auch gerade. Deswegen kommt es auch zu Sichtbehinderungen durch Rauch. Passt hier bitte auf. Die linke Spur ist blockiert. Das Stauende liegt in einer Kurve. Aktuell 2 Kilometer Stau. Also fahrt hier bitte besonders vorsichtig ran. Dann haben wir die A9 Nürnberg Richtung Berlin zwischen Trockau und Bayreuth Süd. Vorsicht, hier liegt ein Metallteil auf der linken Spur. Und schauen wir noch auf die A93 Regensburg-Hollendau zwischen Siegenburg und Elsendorf. Vorsicht in beiden Richtungen, hier sind Rehe auf der Fahrbahn unterwegs. Die neuesten Blitzer bayernweit nur bei uns. Auf der A9 wird geblitzt bei Pegnitz. 120 sind hier erlaubt. Außerdem in Deggendorf, in der Ruselstraße und Augsburg ist auch mit dabei. Hier der Blitzer in der Gabelsberger Straße. Und wenn ihr noch was gesehen habt, Staus oder Blitzer, dann sagt uns gerne kostenlos Bescheid. Ruft uns einfach an 0800 994 9000.

Avril Lavigne. Jetzt heißt sie ja Ripley. Avril Lavigne, nachdem sie geheiratet hat. I'm with you. Guten Morgen, das ist die Antenne Bayern-Samstag-Show, 10 Minuten nach 8:30. Jetzt für euch Lost Frequencies und Bastille.

Sia. Nee, DJ. Ich dachte, es wäre Sia. Wieder was dazugelernt in der eigenen Sendung. End of Beginning, Bayerns beste Musik in der Antenne Bayern Samstagshow. Sagt man es einem anderen Menschen, wenn der schweißelt? Was würdet ihr sagen? Sagt man es dem, wenn er schweißelt? Ich glaube, in der Öffentlichkeit, wenn da einer neben einem im Bus sitzt, der ein bisschen

0: Eng riecht, sagt man eher lieber nichts. Aber wie sieht es aus bei Freunden und Kollegen, wenn bei denen das Deo versagt? Knigge-Expertin Vera Reich.
1: Ja, ist ein ganz heikles Thema. Wichtig ist jetzt hier, so ein Gespräch sollte dann doch unter vier Augen, also nicht zwischen Tür und Angel, nicht in der Kantine, nicht im Restaurant sein, so ein geschützter Raum alleine. Dann kann man noch natürlich rhetorisch auch so einsteigend sagen, du, das fällt mir jetzt extrem schwer, dich darauf anzusprechen. Dann merkt die Person auch, ich striezel den nicht oder ich will den nicht ärgern, ich will ihm was Gutes. Und dann kommt noch eine Sache hinzu, aus solchen Gesprächen sollte man unter allen Umständen immer positiv rausgehen. Also, dass wir dann auch sagen, Mensch, wenn dir was an mir mal auffällt, sag's mir bitte, weil vielleicht fällt es mir selber nicht auf.
0: Knigge-Expertin Vera Reich in Antenne Bayern Samstagshow. Dazu passend die Frage, wie nennt man einen Matrosen, der sich nicht wäscht? Wie

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11: Das hat der Bayernwetter. Es ist Sommer. Ursensollen in der Oberpfalz jetzt um 9 Uhr 28 Grad schon. Gattendorf in Oberfranken 27 und Nersingen in Schwaben 24 Grad. Morgen der Sonntag sonnig und heiß und am Montag und am Dienstag ist es teils sonnig, wolkig, gebietsweise kommt ein bisschen Wasser runter. Es geht mit den Temperaturen nächste Woche runter unter 30 Grad.
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11: Ab in den Süden, liebe alle, die ihr in den Süden wollt. Erster Brenner, jetzt der Fernpass. Cordula, wegen einer Anwohnerdemo ist die Fernpassstraße in Tirol heute gesperrt.
12: Ja, zwischen Füssenreute und Nassereit geht von 10 bis 12 nichts mehr. Die Sperre fällt genau in den Ferienstart von Hessen, Rheinland-Pfalz und dem Saarland. Die Allgäuer Polizei und der ADAC raten, nicht unbedingt nötige Fahrten Richtung Tirol zu verschieben. Als großräumige Alternativen gelten vor allem die Strecke über die A96 und die österreichische A14 Richtung Arlberg und die Route über A8, A93 und die Inntalautobahn A12. Aber auch dort dürfte es wohl voll werden. Die Anwohner protestieren mit der

0: Demo gegen die Verkehrsflut am Fernpass und gegen geplante Tunnelprojekte.
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0: Im Freistaat sind dieses Jahr schon 15 Menschen ertrunken. Bayern-Reporter Stefan Mack in Oberbayern, Landtagspräsidentin Aigner und die Wasserwacht haben deshalb wieder die Aktion Bayern schwimmt gestartet.
2: Wer ins Wasser geht, sollte sich nicht überschätzen und immer auf die eigene Fitness achten, warnt die Wasserwacht. Ihr Chef Thomas Huber und Ilse Aigner sind hier am Starnberger See auch selbst ins Wasser gesprungen und haben mal aufblasbare Schwimmbojen ausprobiert. Die könnten beim Schwimmen in einem offenen Gewässer die Sicherheit erhöhen, wie ein Helm auf dem Fahrrad oder ein Gurt im Auto, sagt Huber.
0: In wenigen Tagen werden Flugtickets vermutlich etwas günstiger. Ab 1. Juli, pünktlich zur Feriensaison, wird die Luftverkehrssteuer gesenkt. Flughäfen und Airlines erhoffen sich durch die niedrigeren Preise mehr gebuchte Reisen. Hohe Gebühren und Steuern gelten als Hauptgrund dafür, dass der deutsche Luftverkehr seit der Corona-Pandemie im europäischen Vergleich schwächelt. Allerdings ist nicht sicher, wie viel von der Steuersenkung dann auch wirklich bei den Flugreisenden ankommt. Die deutsche Fußballnationalmannschaft trifft bei der WM im 16. Finale auf Paraguay am Montagabend um 22:30. Entschieden wurde das durch das 1:0 von Spanien gegen Uruguay. Die Sensation geschafft hat der kleine Inselstaat Kap Verde. Der WM-Newcomer steht in der K.O.-Runde nach einem 0:0 gegen Saudi-Arabien. Nächster Gegner ist da allerdings Titelverteidiger Argentinien mit Messi. Und das trendet gerade online. Privatjet statt Linienflug. FIFA-Präsident Gianni Infantino steht bei der Fußball-WM wegen seiner Reiserouten weiter in der Kritik. Nach eigenen Angaben will er 2 Spiele pro Tag besuchen und pendelt dafür quer durch die USA, Kanada und Mexiko. Umweltexperten rechnen bei der diesjährigen WM mit dem größten CO2-Fußabdruck der Sportgeschichte, bis zu 9 Millionen Tonnen. In den sozialen Medien fällt die Kritik deutlich aus. Ein Nutzer schreibt, Hauptsache mein Capri-Sonnenstrohhalm ist aus Pappe.
3: 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Guten Morgen, Markus Lukas.
4: Guten Morgen und ein bisschen Geduld müsst ihr mitbringen auf der A3 in Nürnberg Richtung Passau zwischen Hengersberg und Iggensbach. Hier 6 Kilometer Stau. Im Moment eine Viertelstunde kommt oben drauf, laut unserer Antenne Bayern Echtzeitmessung. Dann schauen wir auf die A8 München Richtung Stuttgart zwischen Adelsried und Zusmarshausen. Hier gab es einen Unfall mit mehreren Fahrzeugen. Wir haben auch immer noch ein brennendes Auto. Die Löscharbeiten laufen im Moment. 2 Spuren gesperrt, 4 Kilometer Stau. Das macht 20 Minuten, die ihr hier auch mindestens mehr einplanen solltet. Wir bleiben auf der A8, diesmal der Abschnitt München Richtung Salzburg zwischen dem Irschenberg und Rosenheim West. 7 Kilometer Stau, 12 Minuten euer Zeitverlust. Und Thorsten, du bist unterwegs auf der A9 Nürnberg Richtung München.
5: Achtung, Höhe Thalmessing ungefähr. Dazwischen drin liegt auf der linken Fahrspur ein Fahrrad. Polizei weiß Bescheid.
4: Und wir jetzt auch. Danke dir fürs Melden. Die neuesten Blitzer bayernweit. Nur bei uns in Mittelfranken steht einer auf der B2 bei Pleinfeld. Außerdem wird geblitzt in Hallberg-Moos. Hier steht der Blitzer am Söldner-Moos. Und die B85 ist auch wieder mit dabei. Da sind wir in der Oberpfalz in Poppenricht. 100 sind hier erlaubt. Und wenn ihr noch was gesehen habt, Staus oder Blitzer, dann lasst uns das gerne wissen. Einfach kostenlos durchklingeln. 0800 994 9000.
3: Und jetzt alle hoch die Hände.
4: Wochenende.
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3: 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Guten Morgen, Flashbacks in die 90er. Und natürlich exklusiv für euch alle.

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2: Ein riesengroßes Dankeschön.
3: Dankeschön.
2: Leica Moser und Indra hier.
3: Hi, servus.
2: Antenne Bayern hat diese Woche das Zeugnis von euch bekommen. 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
3: Ja, wir freuen uns riesig auch über die vielen Sprachnachrichten, wie zum Beispiel von der Niki aus Samerberg.
4: Für mich seid ihr die Besten. Es macht einfach Spaß. Ihr seid menschlich, ihr seid nett, ihr seid hilfsbereit, ihr seid lustig. Ich liege mit einer Sommergrippe im Bett, aber ich wollte euch das einfach nur sagen. Meine Stimme hört sich ein bisschen scheiße an im Augenblick auch. Egal.
3: So lieb von dir. Danke, Niki, und gute Besserung.
2: Ja, Halstabletten sind unterwegs.
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2: Das Antenne Bayern-Wetter. Sommer immer Antenne Bayern-Land. Irgendwie kommt man sich komisch vor, wenn man immer das... Weil jeder weiß, dass es warm ist. Muss ich doch nicht dazu sagen eigentlich, oder? Was meinst du?
16: Ja, man merkt es zumindest. Man bekommt es mit, dass es warm ist.
2: Es hat sich rumgesprochen. Ich habe einen Instagram-Post gelesen. Offenheim, Mittelfranken 30 Grad, Lapperwainting, Niederbayern 29 und Benningen im Allgäu 26 Grad. Morgen wird es ähnlich wie heute. Und am Montag und Dienstag, da wird es ein bisschen gemischt. Da kommen vielleicht ein paar Regentropfen runter, wenn die nicht vorher schon verdunstet sind. Es geht auf alle Fälle aber mit den Temperaturen auf unter 30 Grad. Und das ist doch auch schon was für den einen oder anderen. 9:30 Uhr, ganz genau, Punktlandung. Wir gehen ins Antenne Bayern Verkehrszentrum, weil wir wollen, dass ihr gut ankommt, auch an diesem Samstagvormittag. Markus Lukas.
17: Servus, und wir haben einen Unfall mit mehreren Fahrzeugen auf der A8 München Richtung Stuttgart zwischen Adelsried und Zusmarshausen. Die linke und die mittlere Spur sind hier aktuell gesperrt. Im Moment sind es hier 3 Kilometer Stau, 13 Minuten euer Zeitverlust, sagt unsere Antenne Bayern Echtzeitmessung. Dann Vorsicht, ein Fahrrad, das ist liegen geblieben auf der A9 München Richtung Nürnberg zwischen Allersberg und Hilpoltstein. Die linke Spur ist hier blockiert. Und dann noch der Blick auf die A99, Autobahnring München zwischen Neuherberg und Ludwigsfeld. 7 Kilometer Stau, hier ist viel los im Moment, eine Viertelstunde kommt oben drauf. Die neuesten Blitzer bayernweit nur bei uns. Auf der B26 wird geblitzt bei Viehretrunstadt im 70er-Bereich. Außerdem in Augsburg in der Hans-Böckler-Straße. Und die B471 ist mit dabei. Hier steht der Blitzer bei Grasbrunn, auch hier sind 70 erlaubt. Und wenn ihr noch was gesehen habt, Staus oder Blitzer, dann sagt uns gerne kostenlos Bescheid. Ruft uns einfach an 0800 994.

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Hoch die Hände, Samstag. Viele nutzen ja den Samstag, um einzukaufen, sich mit Lebensmitteln einzudecken. Ich war gestern im Supermarkt einkaufen und dachte mir, hey, was ist denn los? Immer noch keine Spekulatius. Wir sind offensichtlich spät dran in diesem Jahr. Ja, egal, was ihr macht, ob ihr shoppt oder auf eines der vielen Volksfeste geht, Waldfest in Bad Wiessee läuft und in Rottach-Egern, Volksfest in Landau, Roding, Miesbach, Vispieberg oder Rottenburg. Habt Spaß an diesem Wochenende.

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6: Das Antenne Bayern-Wetter. Es ist Sommer im Antenne Bayernland. Ich glaube, man merkt es. Lohr am Main, Unterfranken aktuell 29 Grad, Glött in Schwaben 28 Grad und Stadlern in der Oberpfalz 31 Grad. Die haben also die 30 Grad Marke schon geknackt. Morgen sonnig und heiß, ähnliche Temperaturen wie heute. Am Montag und am Dienstag teils sonnig, wolkig, gebietsweise regnet es. Es geht mit den Temperaturen runter unter 30 Grad.
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6: Aber klar, momentan ist es noch knackig warm und jetzt kommt raus, dass der Freistaat Bayern in Zukunft die Städte und Gemeinden dabei unterstützt, die Auswirkungen von diesen Hitzewellen zu verringern. Cordula, wie funktioniert das?
8: Also wenn eine Stadt etwas unternimmt, damit die Hitze erträglicher wird, gibt es eine Förderung von der Staatsregierung. Bis zu 90% der Kosten. Das hat Umweltminister Glauber jetzt angekündigt. Also zum Beispiel öffentliche Trinkbrunnen, die Begrünung von Plätzen und Gebäuden oder auch Sonnensegel. Noch in diesem Sommer soll die Regelung in Kraft treten. Die Grünen im Landtag fordern mehr Hitzeschutz in Schulen und Kitas, zum Beispiel durch Klimaanlagen.
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8: Knapp 3 Tage nach dem schweren Erdbeben in Venezuela sprechen die Behörden jetzt von den entscheidenden Stunden. Denn es wird immer unwahrscheinlicher, in den Trümmern noch Überlebende zu finden. Offiziell ist bisher die Rede von 920 Todesopfern. Im Norden Venezuelas sind aber ganze Häuserzeilen eingestürzt. Tausende Menschen könnten noch verschüttet sein. Der Freistaat und die Landeshauptstadt setzen wieder ein Zeichen für die Vielfalt. In München startet der Christopher Street Day. Und das in Zeiten, in denen queerfeindliche Angriffe in Deutschland wieder zunehmen. Das weiß auch Münchens Oberbürgermeister Dominik Krause.
9: Aber zum Glück nehme ich in München schon eine deutlich andere Stimmung wahr. Und ich glaube, dass das wieder eine sehr starke Demonstration wird, aber schon auch eine Feier für die ganze Stadtgesellschaft. Ich finde, genau das gehört zum CSD auch mit dazu.
8: Ab 12 Uhr gibt es dann die große Politparade mit über 200 Gruppen. Der CSD geht bis morgen, mehr als 300.000 Besucher werden erwartet. Deutschland trifft bei der Fußball-WM in der K.O.-Runde am Montag auf Paraguay. Vorher hatte Spanien 1:0 gegen Uruguay gewonnen. Uruguay ist damit raus. Außerdem spielten Belgien, Neuseeland 5:1. Ägypten, Iran trennten sich 1:1. Und eine kleine Sensation, der kleine Inselstaat Kap Verde blieb mit seinem 0:0 gegen Saudi-Arabien ungeschlagen und steht damit auch in der K.O.-Runde, trifft dort allerdings auf Titelverteidiger Argentinien.

0: Und das trendet gerade online. Ein T-Shirt, das ein älterer Herr trägt. Auf der Rückseite steht eine zweispaltige Tabelle. Auf der einen Seite Fragen an Mama. Wo bist du? Darf ich das machen? Ich habe Hunger, mir ist kalt. Kannst du mir helfen? Wo ist mein T-Shirt? Auf der anderen Seite Fragen an Papa. Das ist nur eine. Wo ist Mama? Hat auf Insta mehr als 500.000 Likes.
1: Mama ist unschlagbar. 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Markus Lukas.
2: Servus. Und die Bergungsarbeiten laufen auf der A8 München Richtung Stuttgart. Zwischen Adelsried und Zusmarshausen. Hier gab es einen Unfall mit mehreren Fahrzeugen. Die linke und die mittlere Spur sind immer noch gesperrt. Dadurch 2 Kilometer Stau. 10 Minuten verliert ihr hier, sagt uns Rheintele bei einer Echtzeitmessung. Dann haben wir die A99 Autobahnring München zwischen Neuherberg und Ludwigsfeld. 6 Kilometer Stau. 14 Minuten kommen obendrauf. Und viel los gerade auf der B11 Wolfratshausen Richtung Mittenwald. Zwischen Kochel am See und Walchensee im Moment 2 Kilometer Stau. Hier braucht ihr 21 Minuten länger. Die neuesten Blitzer bayernweit nur bei uns. Auf der A9 wird geblitzt bei Pegnitz. 120 sind hier erlaubt. Außerdem in Augsburg in der Bürgermeister Ackermannstraße. Und die Oberpfalz ist auch mit dabei. Hier der Blitzer auf der B299 Höhe Reuth bei Erbendorf. 100 sind erlaubt. Wenn ihr noch was gesehen habt, Staus oder Blitzer, dann sagt uns gerne kostenlos Bescheid. 0800 994 9000.
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1: Und jetzt geht's weiter mit Antenne Bayern Millennium Hits. Natürlich auch in dieser Stunde Flashbacks aus den 90ern. Und alle aktuellen Hits.

0: So, in der Antenne Bayern Samstagshow sorgen wir jetzt mal für ein bisschen Schatten.
1: Kann ja nicht schatten.
0: Habe ich das Galine? Kann ja nicht schatten. Helmut aus Forchheim in Oberfranken baut gerade Markisen an wie am Fließband. Bayern will Schatten, Sonnenschutz ist sein Ding. Helmut, wie wird's denn kühl in der Bude?
2: Der Sonnenschutz muss

0: immer vor den Fenstern sein. Nicht schon im Raum herinnen, vor dem Fenster, dann blockt es die Sonne schon mal vor der Scheibe ab. Die Wärme kommt gar nicht so groß rein, deswegen auch kühler. Alles, was ich hinter dem Fenster reinmache, ist ein reiner Sicht- und Blendschutz. Bringt auch ein bisschen was, aber natürlich nicht so viel wie davor.
1: Du machst gerade viele Menschen ziemlich happy und die wiederum auch dich.
0: Man kommt viel mit Leuten in Kontakt, alle möglichen, große, kleine Markisen, alles Mögliche. Ich habe auch schon mal jemanden gehabt, der gesagt hat, spring bei mir schnell ins Pool. Das habe ich auch schon mal gehabt. Also, das, so sind die Leute eigentlich schon auf Zack.
1: Der Moment, wenn du dir keine Markise leisten kannst, im Laden einen Ventilator kaufen möchtest und der Verkäufer sagt, kommen Sie am ersten Advent wieder. Ziemlich begehrt das Ganze. Aber no panic, am Montag gehen die Temperaturen wieder unter die 30 Grad Marke. Dann normalisiert sich das Ganze, dann beruhigt sich das Ganze wieder.
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13: Sommer im Antenne Bayernland. Töpen in Oberfranken aktuell 32 Grad, Ramsau bei Berchtesgaden in Oberbayern 28 Grad und Blindheim in Schwaben 29 Grad. Morgen der Sonntag auch, sonnig und heiß, ein paar Wölkchen, ein bisschen Regen vielleicht, wenn nicht bis dahin schon alles verdunstet ist. Am Montag und Dienstag ist es teils sonnig, wolkig, gebietsweise regnet es. Es geht mit den Temperaturen wieder runter auf angenehme unter 30 Grad. Kurz nach halb 11 Grad, das Antenne Bayern Verkehrszentrum. Wir wollen, dass ihr gut ankommt. Markus Lukas.
14: Servus, und wir starten mit den Bauarbeiten auf der A7 Fulda Richtung Würzburg. Zwischen dem Fuldaer Dreieck und Bad Brückenau Wildflecken. Hier 7 Kilometer zäh, 12 Minuten braucht ihr länger laut unserer Antenne Bayern Echtzeitmessung. Dann haben wir gute Nachrichten von der A8 München Richtung Stuttgart. Zwischen Adelsried und Zusmarshausen sind jetzt alle Unfallstellen geräumt. Hier kommt ihr wieder staufrei durch. Die A9 München Richtung Nürnberg zwischen Manching und Ingolstadt Süd. Hier 7 Kilometer Stau in der Baustelle, 13 Minuten euer Zeitverlust. Und der Blick auf die A99 Autobahnring München zwischen Neuherberg und Ludwigsfeld. Viel los, dadurch 7 Kilometer Stau, 16 Minuten kommen obendrauf. Die neuesten Blitzer bayernweit nur bei uns. In der Oberpfalz wird geblitzt auf der B85 bei Kamen-Sölden. Außerdem in der Tiroler Straße in Füssen und die B23 ist mit dabei. Hier steht der Blitzer direkt vor Rottenbuch. Und wenn ihr noch was gesehen habt, Staus oder Blitzer, dann sagt uns gerne kostenlos Bescheid. Einfach anrufen 0800 994 9000.

Heidi Swims auf Antenne Bayern in der Samstagshow. Mr. Know-It-All. Und ich habe die ganze Zeit überlegt, aber das Gehirn zermartert. Woher kenne ich diesen Song? Da gibt es einen, der klingt genauso. Jetzt weiß ich's. Das ist also das Ding von Teddy Swims.

0: Rätsel ist gelüftet. So, und ein anderes Rätsel ist auch noch gelüftet. Das beliebteste, weil schönste Freibad in Deutschland liegt natürlich in Bayern. 1500 Freibäder in Deutschland, stellt euch das vor, wurden getestet und der Gewinner ist das Waldfreibad Neustadt an der Aisch in Mittelfranken. Christoph, der Bademeisterchef, schwärmt natürlich auch selber von seinem Freibad.
1: Ja, das Waldbad ist idyllisch, am Waldrand gelegen. Wir haben ein Kinderbecken mit Rutsche, wir haben ein Kinderplanschbecken mit Sonnenschutz, wir haben ein Schwimmerbecken, also 50 Meter. Wir haben einen Sprungturm mit 1 Meter, 3 Meter und 5 Meter. Wir haben ungefähr 35.000 Quadratmeter Liegeflächen, also da kann man den ganzen Tag sehr gut verbringen.
0: Das beliebteste Freibad Deutschlands, das Waldfreibad Neustadt an der Aisch in Mittelfranken. Christoph, für mich ein wichtiger Aspekt, wie sind die Pommes?
1: Ja, spektakulär natürlich. Betreibt unser Kioskbetreiber, der Hartl.
0: Ja, der Hartl. Dann kann er nichts schief gehen. Und jetzt abschließend noch eine Frage an den Chef, der früher auch mal Badegast war. Christoph, wie oft bist du nachts ins Freibad?
1: Ich verweigere die Aussage.
0: Ja, das ist auch die Antwort.
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7: Das Antenne Bayernwetter. Es ist ja selbsterklärend. Es ist heute so wie die letzten Tage. Aktuell melden Flachsland in Mittelfranken 33 Grad, jetzt schon um 11 Uhr. In Triften, Niederbayern 31 Grad. Und Grüße nach Donaustauf in der Oberpfalz, aktuell 32 Grad. Ja, morgen der Sonntag. Ähnlich sonnig und heiß wie heute. Es könnte sein, dass was runterkommt, also ein bisschen Regen. Müssen wir mal schauen. Momentan kann es auch sein, dass das Ganze schon verdampft, bevor es überhaupt runterkommt zu uns. Aber am Montag und am Dienstag, da sieht es anders aus. Teils sonnig, wolkig, gebietsweise regnet es. Es geht mit den Temperaturen runter und das ist für viele eine Erlösung unter 30 Grad.
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7: Ja, was macht man gerne bei diesen Temperaturen? Ab in den See. Ein kleiner Sprung ins kühle Nass und Cordula, das Bayerische Rote Kreuz, hat einen Tipp, wie wir beim Schwimmen für mehr Sicherheit sorgen können.
9: Ja, denn es hat in diesem Frühsommer schon besonders viele Badetote in Bayern gegeben. 15 Menschen sind seit Anfang Mai ertrunken, so die BRK Wasserwacht. Die Experten empfehlen Schwimmbojen. Das sind aufblasbare Bojen, die Schwimmer mit einem Gurt an der Hüfte befestigen können. Will man auf einem See zum Beispiel Pause machen, kann man die Boje greifen und sich treiben lassen. Und Schwimmer sind mit der Boje auch für andere Wassersportler besser sichtbar.
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9: In Augsburg sind bei einem Streit 27 Menschen durch Pfefferspray verletzt worden. Nach Angaben der Polizei war ein 18-Jähriger gestern Abend mit 5 anderen Personen in Streit geraten. Einer der Beteiligten versprühte dann das Pfefferspray. Der Reizgasnebel erwischte auch umstehende Menschen. Eine Person musste deswegen ins Krankenhaus. Der 18-Jährige wurde festgenommen, die anderen 5 Beteiligten flohen und werden noch gesucht. Ausgerechnet heute ist Siebenschläfertag. Laut Bauernregel soll sich am 27. Juni ja entscheiden, wie das Wetter in den nächsten 7 Wochen wird. Und diesmal wird es laut Vorhersage ja wie ein wieder sehr heißer Tag, der Deutschland womöglich sogar Rekordhitze bringt. Der Deutsche Wetterdienst zeigt sich allerdings gelassen. Bauernregeln seien zwar interessant, aber wissenschaftlich nicht belegt. Auch an diesem Wochenende wird in Bayern wieder viel gefeiert. Bayern-Reporterin Tanja Hogger in der Oberpfalz. Bei euch gibt es gleich mehrere Bürgerfeste.
10: Ja, und die werden ganz schön heiß. Deshalb hat man hier in Hemau den Zeitplan ein bisschen angepasst. Gefeiert wird erst ab 17 Uhr. Es geht also 2 Stunden später los heute. Auch in Weiden ist Bürgerfest. Die Stadt hat mehr Sonnenschirme organisiert. Sonst läuft alles wie geplant. Nicht ganz so in Sulzbach-Rosenberg. Der traditionelle Stadtlauf beim Altstadtfest wurde verschoben.
9: Und das trendet gerade online. Public Viewing in der Berliner S-Bahn. Ein Instagram-Video zeigt, wie der Influencer Ghost Chef mit ein paar Kumpels mitten im S-Bahn-Zug fürs Deutschlandspiel einen Bildschirm aufgebaut hatte. Dazu haben sie Popcorn, Bockwurst und Bier verteilt in der Bahn, kostenlos. Die Leute waren erst verdutzt und dann begeistert. Super Idee, super Stimmung in der Bahn. Auf Instagram gibt es dafür viele begeisterte Kommentare. Einer schreibt, bei so einer geilen Aktion ist auch das Ergebnis egal.
7: Ja, mal schauen.

0: was es am Montag für Aktionen gibt. Da spielt er Deutschland wieder in der K.O.-Runde gegen Paraguay um 22.30 Uhr. Jetzt gehen wir erstmal auf die Straßen. Wo es klemmt, wo es geht, Markus Lukas.
1: Servus, und wir haben das nächste brennende Auto auf der A3, pass auf, Richtung Nürnberg, zwischen Bogen und Straubing. Die Feuerwehr ist schon vor Ort, die Löscharbeiten laufen, aber passt bitte auf, hier kommt es zu Sichtbehinderungen durch den Rauch. Dann haben wir einen Unfall auf der A8 Salzburg Richtung München, zwischen Rohrdorf und Rosenheim West. Die linke und die mittlere Spur sind hier gerade dicht. 5 Kilometer Stau, laut unserer Antenne bei einer Echtzeitmessung braucht hier 33 Minuten länger. Dann gehen wir auf die A9 München Richtung Nürnberg, zwischen Manching und Denkendorf. Hier 17 Kilometer dichter Verkehr in der Baustelle, eine Viertelstunde euer Zeitverlust. Und die A99 Autobahnring München, hier zwischen Neuherberg und Ludwigsfeld. 7 Kilometer Stau, einfach viel los hier, 18 Minuten on top. Die neuesten Blitzer bayernweit nur bei uns. Auf der A9 wird geblitzt, bei Pegnitz Tempo 120, außerdem in Aschheim in der Bahnhofstraße, und Memmingen ist auch mit dabei, hier steht der Blitzer in der Bodenseestraße. Und wenn ihr noch was gesehen habt, Staus oder Blitzer, dann immer her damit, kostenlos melden, 0800 994 9000.
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0: Und natürlich eure Millennium-Hits. Leona Luis gleich. Außerdem Flashbacks in die 90er. Und Markus, Taylor putzt nicht, Taylor

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Lou Bega, Mambo Number 5. Es ist 11:15. Die Temperaturen hinterlassen ihre Spuren, und zwar merklich. Wir haben eine Nachricht bekommen ins Studio von Valentin aus Nürnberg. Liebes Antenne Bayern Team, ich brauche bitte eine Info zum Mietrecht. Aha. Ich zahle 800 Euro Kaltmiete, aber in meiner Wohnung wird es aktuell einfach nicht kalt. Kann ich die Miete kürzen? Valentin aus Nürnberg ist selbstverständlich, aber vielleicht sprichst du vorher nochmal mit dem Vermieter, was der dazu meint.

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7: 34 bis 41 Grad heute nochmal an diesem Samstag. Trinkt viel, cremt euch ein, wenn ihr in die Sonne rausgeht. Solltet ihr keine Sonnencreme haben, das ist auch spannend, nehmt einen Löffel Nutella und reibt euch damit ein. Ich habe gelesen, dass Nutella einen Lichtschutzfaktor angeblich von 9,7 haben soll.
8: Oh, das ist gut zu wissen.
7: Und Nutella wird er wohl jeder Haushalt haben, hoffentlich. Aktuell melden Hengersberg in Niederbayern 33, Amorbach in Unterfranken 35 Grad und Fronten im wunderschönen Allgäu 30 Grad. Morgen sonnig, nicht mehr ganz so heiß, aber immer noch warm genug. Und am Montag und am Dienstag, da ist es teils sonnig, wolkig, gebietsweise regnet es. Es geht mit den Temperaturen dann nächste Woche auf unter 30 Grad. Jetzt ist es 11.30 Uhr Grad. 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Wir wollen, dass ihr gut ankommt. Markus Lukas.
9: Servus. Und wir haben einen Unfall am Inntal-Dreieck. Das hat Auswirkungen auf die A8 Salzburg Richtung München. Zwischen Aachenmühle und Rosenheim-West. Hier 7 Kilometer Stau im Moment. 53 Minuten braucht ihr länger, sagt uns Antenne Bayern Echtzeitmessung. Hier sind nämlich zwei Spuren blockiert. Ihr könnt hier den Standstreifen mitbenutzen, wenn ihr unterwegs seid. Da ist ganz ja doch Auswirkungen auf die A93 Kiefersfelden Richtung Rosenheim. Hier zwischen Brandenburg und dem Inntal-Dreieck 7 Kilometer Stau. 27 Minuten kommen hier oben drauf. Dann haben wir die A9 München Richtung Nürnberg zwischen Manching und Denkendorf. Viel los hier in der Baustelle. In Summe 16 Kilometer zäh, 19 Minuten euer Zeitverlust. Und die A99 Autobahnring München zwischen Fröttmanning Nord und Ludwigsfeld. 8 Kilometer Stau, 22 Minuten dauert es hier länger. Die neuesten Blitzer bayernweit nur bei uns. In Nürnberg wird geblitzt auf Nordwestring. Außerdem in Augsburg in der Bürgermeister Ackermannstraße. Und die B2 ist mit dabei. Hier steht der Blitzer kurz vor Fürstenfeldbruck. 70 dürft ihr hier fahren. Und wenn ihr noch was gesehen habt, Staus oder Blitzer, dann sagt uns gerne kostenlos Bescheid. Ruft uns einfach an 0800 994 9000.

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0: Samstagshow mit Paul Johannes Baumgartner, The Last Good Night. Und jetzt für alle Optimisten, Sia in der Antenne Bayern Samstagshow. Man könnte sagen, wenn du durch die Hölle gehst, geh weiter. Wenn irgendwas schwierig ist oder man soll optimistisch bleiben. Sia bringt es auf den Punkt, sie sagt einfach, never give up. Recht hat sie. 10 Minuten nach 12.
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Hinter der Bayern, die Samstagshow. Gesucht, das Bier, beziehungsweise der Bierzelt-Hit des Jahres. Das Voting läuft, ihr habt es ja mitbekommen, meine Lieben. Es gibt kaum einen Ort in Bayern, an dem nicht gefeiert wird, gefühlt das ganze Jahr über. Volksfest aktuell in Landau an der Isar in Niederbayern. Roding zapft auch an diesem Wochenende. Und den Bierzelt-Hit des Jahres, den könnt ihr bestimmen. Ihr seid gefragt. Welcher dieser Songs, die ihr gleich hören werdet,

0: die Entscheidung ist nicht leicht, glaube ich.
1: Du bist für mich Monaco di Baviera.
0: Also, welcher gefällt euch am besten? Der Sieger tritt dann in den größten Bierzelten der Welt auf, und zwar auf dem Oktoberfest. Also, reinklicken, reinhören und abstimmen auf antenne.de.

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10: Ja, wer jetzt in der Mittagssonne nicht raus muss, der bleibt am besten drin. 37 Grad in Aschaffenburg, in Ziesel 34. Dazu ist es fast human bei 32 Grad in Gersthofen in Schwaben. Wir haben einen absoluten Hitzerekord und rechnen am Nachmittag sogar mit Temperaturen über 40 Grad in den Alpen, einzeln Hitzegewitter. Auch morgen ähnlich heiß wie heute. Dazu bläst aber ein kräftiger Wind. Also es ist so, als würde man sich so einen Ganzkörper Föhn ins Gesicht halten. Und dann kommt hoffentlich von Westen her die Abkühlung. Gewitter, aber Vorsicht mit Unwetterpotenzial.
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11: Mit Cordula Senft um 12 Uhr. Grüß Gott. In Oberbayern ist ein 23-Jähriger beim Baden im Starnberger See ertrunken. Nach Angaben der Polizei ist er gestern Abend von einem Boot gesprungen und dann kurz darauf untergegangen. Mehrere Zeugen versuchten noch, ihn aus dem Wasser zu retten, ohne Erfolg. Taucher fanden den 23-Jährigen später in etwa 8 Metern Tiefe. Die Wasserwacht weist darauf hin, offene Gewässer sind keine Schwimmbäder. Entfernung, Kälte, Erschöpfung oder ein kurzer Moment der Unsicherheit könnten schnell lebensgefährlich werden. Weil bei der Hitze aktuell auch die Straßen überhitzen, wird in Thüringen jetzt der Winterdienst eingesetzt. Der versprüht Wasser auf den Asphalt, damit die Verdunstungskälte die Straßen runterkühlen kann. Die Fahrzeuge sind 10 Stunden pro Tag unterwegs und so lange im Einsatz, bis es wieder kühler wird, heißt es von den Behörden. Gestern war zum Beispiel die A2 bei Brandenburg gesperrt, weil dort die Straße wegen der Hitze aufgeplatzt war. Mit Spannung wird erwartet, wie die Nürnberger morgen über den Ausbau des Frankenschnellwegs entscheiden. Für die Stadt und die Befürworter ist es ein Weg aus der täglichen Staufalle, für die Gegner eine Mogelpackung, die viel Zeit und Geld verschwendet. Brigitte Sesselbacher von der Bürgerinitiative gegen den Ausbau.
12: Wir müssen das Gegenteil von dem machen, was da geplant ist. Wir müssen entsiegeln, wir müssen konsequent ein Verkehrskonzept machen, dass man den Verkehr reduziert, dass man den Durchgangsverkehr vollkommen rausbringt. Und dass man dann diese Flächen, die da sind, sinnvoller nutzt.
11: Der Frankenschnellweg ist die innerstädtische Verlängerung der A73 mit mehreren Ampelkreuzungen, die zu Staus führen. Geplant ist eine Tunnellösung. Mancher Alkohol könnte bald teurer werden. Bundesfinanzminister Klingbeil plant offenbar, die Alkoholsteuer nächstes Jahr um 20% zu erhöhen. Das berichtet das Redaktionsnetzwerk Deutschland. Die höhere Steuer soll dann für hochprozentige Spirituosen, für Sekt, Champagner und für sogenannte Alkopops gelten. Bier und Wein sind nicht betroffen. Und das trendet gerade online. Bill und Tom Kaulitz. Sie lassen ihre Fans noch näher an sich ran. Netflix hat erste Szenen aus der dritten Staffel von Kaulitz und Kaulitz gezeigt. Die Zwillinge von Tokyo Hotel gewähren darin noch privatere Einblicke von Gesundheitschecks und Poolszenen bis hin zur Reise zurück nach Sachsen-Anhalt und den traumatischen Erlebnissen ihrer Jugend. Die neuen Folgen starten am 23. Juli.
13: Die Mäuse.

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1: Lukas, Gott!
2: Ganz genau. Und wir haben einen Stau. Und zwar auf der A8 Salzburg Richtung München zwischen Aachenmühle und Rosenheim West. Hier 7 Kilometer, 43 Minuten braucht ihr länger, sagt unsere Antenne bei einer Echtzeitmessung. Grund ist hier ein Unfall am Inntal-Dreieck. Deswegen auch weitreichende Folgen für die A93 Kiefersfelden Richtung Rosenheim zwischen Brandenburg und dem Inntal-Dreieck. Hier 7 Kilometer Stau, 26 Minuten kommt hier noch zusätzlich oben drauf. Dann haben wir die A9 München Richtung Nürnberg zwischen Manching und Denkendorf. 16 Kilometer zäh in der Baustelle. Hier 24 Minuten. On top. Und die A99 Autobahnring München zwischen Furtmanning Nord und Ludwigsfeld, 8 Kilometer Stau, 22 Minuten euer Zeitverlust. Die neuesten Blitzer bayernweit nur bei uns, da sind wir auch wieder auf der A93, diesmal allerdings in der Oberpfalz bei Wernberg-Köblitz, Tempo 120, außerdem in Würzburg in der Rimpacher Straße und die B23 ist mit dabei, kurz vor Ettal. Und wenn ihr noch was gesehen habt, Staus oder Blitzer, dann sagt uns gerne kostenlos Bescheid, ruft uns einfach an 0800 994 9000.
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0: Und mit diesem Flashback zum Runterkühlen aus den 90ern von Soul Asylum. Außerdem

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1: Ein riesengroßes Dankeschön.
2: Dankeschön.
1: Leica Moser und Indra hier.
2: Hi, servus.
1: Antenne Bayern hat diese Woche das Zeugnis von euch bekommen. In der Funkanalyse Bayern gebt ihr uns Topnoten bei Infos, Wetter und Verkehr.
2: Ja, wir freuen uns riesig auch über die vielen Sprachnachrichten, wie zum Beispiel von der Niki aus Samerberg.
3: Für mich seid ihr die Besten. Es macht einfach Spaß. Ihr seid menschlich, ihr seid nett, ihr seid hilfsbereit, ihr seid lustig. Ich liege mit einer Sommergrippe im Bett, aber ich wollte euch das einfach nur sagen. Meine Stimme hört sich ein bisschen scheiße an im Augenblick auch. Egal.
2: So lieb von dir. Danke, Niki, und gute Besserung.
1: Ja, Halstabletten sind unterwegs.
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15: Servus, und ein bisschen Geduld braucht ihr gerade auf der A7 Fulda Richtung Würzburg. Zwischen dem Fuldaer Dreieck und Bad Pulkenau Wildflecken hier 8 Kilometer Stau, 16 Minuten kommen oben drauf, sagt uns Antenne Bayern Echtzeitmessung. Dann haben wir die A9 München Richtung Nürnberg zwischen Manching und Denkendorf. 16 Kilometer zäh in der Baustelle. Hier ist einfach viel los. 24 Minuten an Zeitverlust. Wir bleiben auf der A9, diesmal der Abschnitt Berlin Richtung Nürnberg zwischen Markt Schorgast und dem Dreieck Bayreuth-Kulmbach. Hier 5 Kilometer Stau, 11 Minuten zusätzlich. Und die A99 Autobahnring München zwischen Fröttmanning Nord und Ludwigsfeld. 8 Kilometer Stau, hier ein Zeitverlust von 28 Minuten. Die neuesten Blitzer bayernweit nur bei uns, Josefine.
16: Die bauen gerade einen Blitzer auf von Putzbrunn kommen auf der Putzbrunner Straße Richtung Neubiberg.
15: Dankeschön fürs Melden. Noch ein Blitzer in Weißenburg an der Schürleinsmühle und in der Oberpfalz auf der B20 bei Falkenberg. 110 sind hier erlaubt. Und wenn ihr noch was gesehen habt, Staus oder Blitzer, dann sagt uns gerne kostenlos Bescheid. Ruft uns einfach an 0800 994 9000.

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Konzerte gespielt, auch in Bayern. Linkin Park und Final Masquerade. Einen schönen und bitter entschleunigten Samstag bei diesen schweißtreibenden

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0: dich und auf andere. Morgen ähnlich heiß, dazu ein kräftiger heißer Wind und dann kommt von Westen her die ersehnte Abkühlung. Gewitter allerdings mit Unwetterpotenzial.
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2: Um 13 Uhr mit Sophie Gareis. Hallo. Nach der Sperre am Vormittag ist die Fernpassstraße im österreichischen Tirol nach einer Bürgerdemonstration wieder frei. Zwischen Füssenreute und der Rastanlage Nassereit war 2 Stunden lang kein Durchkommen. Es blieb aber alles relativ entspannt auf der wichtigen Alpenroute. Größere Staus gab es nicht. An der Demo hatten rund 700 Menschen auf beiden Seiten des Fernpasses teilgenommen. Die Anwohner protestierten gegen die hohe Verkehrsbelastung. Nach dem schweren Erdbeben in Venezuela hat das Militär die Kontrolle im Land übernommen. Es soll dafür sorgen, dass die öffentliche Ordnung aufrechterhalten bleibt und die Rettungskräfte koordiniert zusammenarbeiten. Die Zahl der Opfer liegt mittlerweile bei 920. Tausende werden aber noch vermisst. Die Zeit, um Verschüttete zu finden, wird immer knapper. Momentan läuft in München die Politparade des Christopher Street Day. Über 200 Gruppen ziehen durch die Landeshauptstadt und setzen ein Zeichen für mehr Vielfalt. Schirmherr ist Münchens Oberbürgermeister Dominik Krause. Krause selbst ist schwul und der Tag für ihn deshalb auch ein besonderes Zeichen.
3: Also natürlich ist München eh eine vielfältige und offene Stadtgesellschaft, aber wenn ich jetzt auch in meiner eigenen Vergangenheit so ein bisschen zurückschaue, man wurde in München immer toleriert sozusagen, aber dass man den Tag wirklich ganz proaktiv feiert, dass wir so vielfältig sind, das ist als queerer Mensch einfach was sehr Schönes, was einem auch ganz gut tut.
2: Bis 17 Uhr am Nachmittag werden rund 20.000 Teilnehmer erwartet. In Wunsiedel in Oberfranken ist es zu einem etwas kuriosen Vorfall gekommen. Dort ist eine Frau splitternackt durch die Straßen gelaufen. Darauf angesprochen, sagte die 36-Jährige, dass sie ihre verschmutzten Klamotten nicht mehr anziehen will. Auf dem Polizeirevier wurde dann eine Bekannte kontaktiert, die der Frau saubere Kleidung vorbeibrachte. Und das trendet gerade online. Larry, der Hauskater im britischen Regierungssitz Downing Street No. 10. Der Chief Mouser to the Cabinet Office ist in London eine echte Sehenswürdigkeit und steht nach der Rücktrittsankündigung von Premierminister Starmer wieder im Mittelpunkt des Interesses. Der teils getigerte Carter hat in seiner 15-jährigen Amtszeit nämlich schon 6 Premierminister erlebt und wird sicher auch den 7. so gelassen wie immer an der berühmten schwarzen Tür mit der Nummer 10 empfangen. Die User auf Instagram schreiben, wenigstens auf Larry ist Verlass.
4: Ich glaube, dass Larry im Hintergrund die Fäden zieht.
5: Ja.
4: Das Antenne Bayern Verkehrszentrum. Wir wollen, dass ihr gut ankommt. Hier ist für euch Markus Lukas.
6: Servus und Hans, du bist auf der A92 unterwegs.
7: Beziehungsweise Oberschleißheim bis Feldmoching. Die Auffahrt zur A99 Richtung Stuttgart ist hier gesperrt. Es wird über die 471 abgeleitet. Wir haben 7 Kilometer Rückstau.
6: Ja, und es gibt eine Antenne Bayern Echtzeitmessung von 25 Minuten, die hier länger braucht. Danke, Hans, fürs Melden. Dann haben wir die A3 Nürnberg Richtung Würzburg zwischen dem Kreuz Fürth-Erlangen und Erlangen-West. 4 Kilometer Stau hier, 26 Minuten on top. Bauarbeiten auf der A7 Fulda Richtung Würzburg zwischen dem Fulda Dreieck und Bad Brückenau-Wildflecken. 4 Kilometer Stau, 12 Minuten zusätzlich. Die Baustelle auf der A9 München Richtung Nürnberg zwischen Manching und Denkendorf. 15 Kilometer Stau hier, 28 Minuten on top. Und noch die A99 Autobahnring München zwischen Volkmanning-Nord und Ludwigsfeld. Immer noch 8 Kilometer Stau, 23 Minuten neuer Zeitverlust. Die neuesten Blitzer bayernweit nur bei uns. Auf der B16 bei Neuburg an der Donau wird geblitzt. Außerdem in Deggendorf in der Ruselstraße. Und Schwaben ist mit am Start. Hier der Blitzer auf der B300 bei Ziemetshausen. 70 dürft ihr fahren. Und wenn ihr noch was gesehen habt, Staus oder Blitzer, dann sagt uns gerne kostenlos Bescheid. Ruft uns einfach an 0800 994 9000.
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4: Und mit einem gechillten Flashback aus den 90ern gleich bei mir. Sophie B. Hawkins.

0: Heigo, Khalid und Griffin mit Save My Love.
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0: Das ist unverkennbar die Handschrift von Kygo, diesmal mit Griffin im Studio gewesen. Save my love, Antenne Bayern an diesem schweißtreibenden Samstagmittag.
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0: Nicole aus Langenzell in Mittelfranken hat sich die Woche bei den Kollegen von Guten Morgen Bayern gemeldet. Und auf was sie Bock hat, kann, glaube ich, besonders heute jeder nachvollziehen.
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0: Ah, das kann ich mir auch richtig gut vorstellen. Schreibt uns bitte weiter auf antenne.de, was ihr schon immer mal machen wolltet. Wir erleben diesen Sommer zusammen, weil jeder Dritte von uns tatsächlich in den Ferien daheim bleibt. Und ganz, ganz wichtig, ne? Es ist uns ein wirkliches Anliegen, bevor jetzt die Polizei gleich bei uns anruft. Wir lassen uns was einfallen, wie wir das mit dem Freibad legal hinbekommen.
2: Gemeinsam machen wir Bayern in diesem Sommer zum heißesten Urlaubsspot der Welt.
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Beispiel Fichtenau und Aalen-Westhausen 4 Kilometer seid ihr in 13 Minuten durch. Die A8 Salzburg Richtung München zwischen Bayern und dem Kreuz München Süd 14 Kilometer Stau dauert 20 Minuten länger. A9 München Richtung Nürnberg zwischen Manching und Denkendorf 14 Kilometer zäh 21 Minuten. A92 Denkendorf Richtung München zwischen Dingolfing West und Wörnd an der Isar ist soeben ein Unfall passiert. Achtung, hier sind Personen an der Autobahn und auch Gegenstände über die Fahrbahn verteilt. Und die A99 München Nord Richtung Südwest zwischen Freudmanning Nord und Ludwigsfeld 7 Kilometer 14 Minuten. Die neuesten Blitzer bayernweit nur bei uns. Die stehen in Oberfranken in Brunn-Wieslein bei Kulmbach, in Schwaben auf der B300 bei Ziemerzhausen und in der Oberpfalz auf der B299 Höhe Reuth bei Erdendorf. Wenn ihr was entdeckt habt, Staus oder Blitzer, meldet es gern kostenlos unter der 0800 99.

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13: Das Antenne Bayern Wetter um 14 Uhr. Es sieht so aus, als würden wir die 40-Grad-Marke als erstes in Unterfranken knacken.

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1: Um 14 Uhr mit Sophie Gareis. Hallo. Immer öfter werden bei uns in Bayern Blaualgen in Gewässern entdeckt. Jetzt auch im Waldmannsee in Kissing südlich von Augsburg. Die Deutsche Lebensrettungsgesellschaft und auch das Landratsamt warnen vor dem Baden, vor allem mit Hunden und kleinen Kindern. Für Hunde können bereits kleinste Mengen der Algen lebensgefährlich sein. Entdeckt wurden solche Blaualgen auch schon im Altmühlsee bei Gunsenhausen oder im Ebenhausener Weiher in Bar Ebenhausen. Während viele die heißen Temperaturen mit Eis oder am See verbringen, ist die Hitze für ältere Menschen eine große Belastung. Die Stiftung Patientenschutz ruft Bund und Länder deshalb dazu auf, mehr Vorkehrungen in Pflegeheimen zu treffen und zu investieren. Stiftungsvorstand Brüsch fordert, Bestandsgebäude müssten an die klimatischen Bedingungen angepasst und umgerüstet werden und Neubauten sollten so gedämmt werden, dass es nicht mehr als 25 Grad warm wird. Aufregung in einer Reha-Klinik in Passau. Dort hat ein Mann fast das gesamte Mobiliar seines Zimmers aus dem Fenster geworfen. Bayern-Reporterin Cordula Senft in Niederbayern.
2: Aus dem Fenster im ersten Stock flogen plötzlich ein Schrank, ein Fernseher und eine Matratze. Angestellte der Klinik riefen die Polizei. Die Beamten versuchten dann, den Mann, der stark betrunken war, zu beruhigen. Am Ende kam der Randalierer in Gewahrsam. Menschen wurden durch die geworfenen Gegenstände zum Glück nicht verletzt. Die Polizei ermittelt jetzt wegen Sachbeschädigung gegen den 59-Jährigen.
1: Deutschland bekommt es im 16. Finale der Fußball-WM am Montag mit Paraguay zu tun. Das steht nach den Spielen in der Nacht jetzt fest. Ausschlaggebend war unter anderem, dass Uruguay durch die 0:1-Pleite gegen Spanien raus ist bei der WM. Das Spiel gegen Paraguay findet am Montagabend um 22.30 Uhr statt. Und das trendet gerade online, die berühmte Vespa. Der italienische Kult-Motorroller wird 80 Jahre alt und in Rom wurde das jetzt sogar mit einer Extra-Parade gefeiert. Zahlreiche Fans aus aller Welt sind da dazugekommen und mit ihren Vespas durch die italienische Hauptstadt gefahren, vorbei am Kolosseum und den Kaiserforen. Ganz viele Videos von den laut knatternden Kult-Mofas gehen jetzt auf Instagram viral und Fotos von Parkplätzen, die komplett mit bunten Vespas vollstehen.

und der Raststätte Jura West Metallteile auf der Autobahn. Achtung, auch auf der A6 Heilbronn Richtung Nürnberg. Hier haben wir zwischen Lichtenau und Neuendettelsau ein großes Schlagloch auf der Autobahn. Bitte fahrt über die linke Spur. Das Schlagloch ist auf der rechten. Bitte nicht benutzen. Die A8 Salzburg Richtung München zwischen Weihern und dem Kreuz München Süd. 15 Kilometer, 25 Minuten. A9 München Richtung Nürnberg zwischen Manching und Denkendorf. 10 Kilometer zäh, 18 Minuten. Und die A93 Weiden Richtung Hof zwischen Höchstädt und Schönwald, 4 Kilometer, ebenfalls 18 Minuten. Die neuesten Blitzer bayernweit. Nur bei uns stehen an der Schnürleinsmühle in Weißenburg in Bayern, dann in Oberfranken in Brunn-Wieslein, das ist bei Kulmbach, und in der Augsburger Straße in Ohrenfels. Staus und Blitzer kosten

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1: Schönes Wochenende mit Kathi Kleff.
0: Ihr habt die kühlen Getränke. Wir haben die 90er mit Chumbawamba und natürlich die Millennium Hits.

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Schönen Sommersamstag wünscht euch Kati Kleff hier auf Antenne Bayern. Kommt, wir machen es mal so wie bei der WM. Kleiner Dehydrations-Move, also dass wir ordentlich Wasser haben. In anderen Worten, Trinkpause. Sehr gut. Dass wir viel trinken bei dem Wetter, ist ja, versteht sich von selbst. Bitte denkt dran und

0: Ganz gut. Viel los, sehr heiß, viel trinken. Nicht nur wir, sondern auch ihr.
1: Na klar, also Hitze, WM, Wochenende. Was sind die Durstlöscher Nummer 1?
0: Alkoholfreies Bier, helles, Wasser, viel Wasser bei der Hitze und limo-haltige Getränke ohne Zucker momentan.
1: Ah ja, ist ja ein interessanter Trend, auch alkoholfreies Bier, sehr interessanter Trend. Trinkt ihr denn viel?
0: Es ist tatsächlich so, dass wir ja eigentlich die größte Auswahl hätten und das sind die meisten Sorten, die wir probieren könnten, aber wir kommen

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3: Das Antenne Bayern Verkehrszentrum. Wir wollen, dass ihr gut ankommt bei diesen Temperaturen. Gar nicht so leicht, sich zu konzentrieren. Wir haben viele Pannenfahrzeuge auf diversen Standstreifen und folgende Meldungen. A3 Nürnberg Richtung Passau zwischen Neumarkt in der Oberpfalz und der Raststätte Jura West. Hier liegen mehrere Metallteile auf der Autobahn. Die A6 Heilbronn Richtung Nürnberg zwischen Lichtenau und Neuendettelsau. Ein Schlagloch auf der Autobahn. Bitte nehmt die linke Spur. Die A8 Salzburg Richtung München zwischen Bayern und dem Kreuz München Süd, 14 Kilometer C, 18 Minuten. Auf der A92 München Richtung Deggendorf zwischen Freising Mitte und Ost liegt eine Musikbox auf der Autobahn. Da lief offensichtlich der falsche Sound. Hättet ihr mal Antenne Bayern gehört. Und die A93 Weiden Richtung Hof zwischen Höchstädt und Selb-Nord, da hat es jetzt mehrere Unfälle gegeben. 4 Kilometer Stau, dauert aktuell aber 60 Minuten länger. Die neuesten Blitzer bayernweiten über uns. Die stehen in Oberbayern auf der B12 Höhe Hohenlinden, in Unterfranken auf der B287 bei Euerdorf und in Schwaben auf der B300 Höhe Ziemetzhausen. Staus und Blitzer kostenlos melden 0800 994 9000. Bitte kommt gut an.
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0: Ein riesengroßes Dankeschön.
1: Dankeschön.
0: Leica Moser und Indra hier.
1: Hi, servus.
0: Antenne Bayern hat diese Woche das Zeugnis von euch bekommen. In der Funkanalyse Bayern gebt ihr uns Topnoten bei Infos, Wetter und Verkehr.
1: Ja, wir freuen uns riesig auch über die vielen Sprachnachrichten, wie zum Beispiel von der Niki aus Samerberg.
2: Für mich seid ihr die Besten. Es macht einfach Spaß. Ihr seid menschlich, ihr seid nett, ihr seid hilfsbereit, ihr seid lustig. Ich liege mit einer Sommergrippe im Bett, aber ich wollte euch das einfach nur sagen. Meine Stimme hört sich ein bisschen scheiße an im Augenblick, aber egal.
1: So lieb von dir. Danke, Niki, und gute Besserung.
0: Ja, Halstabletten sind unterwegs.
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3: 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Das haben Sie in Bayern-Wetter an diesem Samstag. Roding.

0: auf euch. Morgen ist es ähnlich und dann gibt es am Nachmittag hoffentlich ein bisschen Erholung. Es kommt von Westen her was zu uns, eine Gewitterfront, dann auch Regen, aber auch Unwetterpotenzial.
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2: Um 15 Uhr mit Sophie Gareis. Schönen guten Tag. Es ist ein großes Verkehrsprojekt und es spaltet viele in Franken. Der Ausbau des Frankenschnellwegs. Wie und ob es damit weitergeht, entscheiden morgen die Menschen in Nürnberg bei einem Bürgerentscheid. Die Stadt will die stauanfällige Verkehrsachse für mehr als 1 Milliarde Euro kreuzungsfrei umbauen. Die Gegner halten die Pläne für zu teuer und für zu kurz gegriffen. Rund 380.000 Wahlberechtigte können morgen dann abstimmen. Apotheken bei uns in Deutschland sollen in Zukunft flexibler öffnen können. Bisher gibt es eine ständige Dienstbereitschaft. Das bedeutet feste Zeiten, zum Beispiel werktags von 8 bis 18:30 Uhr. In Zukunft sollen die Apotheken deutlich freier entscheiden können, wann sie öffnen. Das sieht eine Verordnung des Bundesgesundheitsministeriums vor. Die wird am 10. Juli im Bundesrat diskutiert. Die Deutsche Bahn rät wegen der extremen Hitze heute und morgen von nicht notwendigen Reisen ab. Das gilt für den Fern- sowie für den Regionalverkehr. Menschen und auch die Verkehrsinfrastruktur würden unter den hohen Temperaturen leiden, heißt es. Die Bahn hatte auch schon angekündigt, die Ticketkosten für Fernreisen bei Stornierungen zurückzuerstatten. Auch an diesem Wochenende wird in Bayern gefeiert. Bayern-Reporterin Tanja Hoger in der Oberpfalz. Bei euch gibt's gleich mehrere Bürgerfeste.
3: Ja, und die werden ganz schön heiß. Deshalb hat man hier in Hemau den Zeitplan ein bisschen angepasst. Gefeiert wird erst ab 17 Uhr. Es geht also 2 Stunden später los heute. Auch in Weiden ist Bürgerfest. Die Stadt hat mehr Sonnenschirme organisiert. Sonst läuft alles wie geplant. Nicht ganz so in Sulzbach-Rosenberg. Der traditionelle Stadtlauf beim Altstadtfest wurde verschoben.
2: Und das trendet gerade online. Public Viewing in der Berliner S-Bahn. Und das auch noch mit Bockwurst, Popcorn und Bier. Ein Instagram-Video zeigt die begeisterten Passagiere. Auf einem Bildschirm in der S-Bahn wird Fußball übertragen und die Fahrgäste werden dazu gratis mit Essen und Trinken versorgt. Serviert von Influencer Ghost Chef. Er kocht zu den verschiedenen WM-Spielen Gerichte, die die jeweiligen Nationen repräsentieren.
4: Bei gratis Essen und Trinken bin ich sofort hellwach.
5: Das Antenne Bayern Verkehrszentrum. Wir wollen, dass ihr gut ankommt. Die A6 Nürnberg Richtung Heilbronn zwischen Neuenstein und Öhringen. Ein defekter PKW auf der rechten Spur in der Baustelle. Die A6 Salzburg, die A8 Salzburg Richtung München zwischen Holzkirchen und dem Kreuz München Süd. 11 Kilometer zäh, 14 Minuten. A9 München Richtung Berlin zwischen dem Dreieck Nürnberg-Feucht und dem Kreuz Nürnberg-Ost. Unfall, rechte Spur blockiert. Die neuesten Blitzer bayernweit nur bei uns. Sie stehen in Niederbayern auf der B12 bei Simbach, in Unterfranken bei Euerdorf auf der B287 und in Schwaben auf der B300 bei Ziemerzhausen. Staus und Blitzer kostenlos melden 0800 994 9000.
1: Schönes Wochenende mit Kati Kleff.
5: Und mit diesem Flashback aus den 90ern. Außerdem die Millennium Hits mit Ronan Keating.

0: Der Sonnenschutz muss immer vor den Fenstern sein. Nicht schon im Raum herinnen, vor dem Fenster, dann blockt es die Sonne schon mal vor der Scheibe ab. Die Wärme kommt gar nicht so groß rein, deswegen auch kühler. Alles, was ich hinter dem Fenster reinmache, ist ein reiner Sicht- und Blendschutz. Bringt auch ein bisschen was, aber natürlich nicht so viel wie davor.
1: Ach, interessant. Ich nehme an, du machst gerade viele Menschen im Freistaat ziemlich glücklich.
0: Man kommt viel mit Leuten in Kontakt, alle möglichen, große, kleine Markisen, alles Mögliche. Ich habe auch schon mal jemanden gehabt, der hat gesagt, dann spring bei mir schnell ins Pool. Das habe ich auch schon mal gehabt. Also, das, so sind die Leute eigentlich schon auf Zack.
1: Ja, das kann ich mir vorstellen. Vielen Dank.
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2: Hier das Antenne Bayern Verkehrszentrum. Wir wollen, dass ihr gut ankommt. Achtung bitte, auf der A3 Frankfurt Richtung Würzburg hat es soeben einen Unfall gegeben zwischen Wertheim-Lenkfurt und Helmstadt. Die Unfallstelle ist noch nicht gesichert. Außerdem liegen Gegenstände auf der Fahrbahn. Die A6 Heilbronn Richtung Nürnberg zwischen Lichtenau und Neuendettelsau. Hier ist ein großes Schlagloch in der Autobahn. Bitte benutzt hier den linken Fahrstreifen. A9 München Richtung Berlin zwischen dem Dreieck Nürnberg-Feucht und dem Kreuz Nürnberg-Ost. Unfall, rechte Spur blockiert. Und die A93 Regensburg Richtung Weiden zwischen dem Kreuz Oberpfälzer Wald und Wernberg-Köblitz. Ein defekter PKW, auch die rechte Spur ist gesperrt. Feuerwehr und Rettungskräfte sind bereits vor Ort. Die neuesten Blitzer bayernweit nur bei uns stehen in Oberbayern auf der B17 Höhe Denklingen, in Oberfranken in der Bahnhofstraße in Pegnitz und in Niederbayern in Simbach auf der B12. Staus und Blitzer könnt ihr immer kostenlos melden unter der 0800 994 9000.
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Das ist Felix Jahn mit Jay Hart, seine neue auf Antenne Bayern an diesem schweißtreibenden Samstag. Am heißesten aktuell in Unterfranken und in der Oberpfalz. In Oberfranken ziehen schon die ersten Wolken rein. Also wir hoffen alle, glaube ich, gemeinsam auf Gewitter und ein bisschen Abkühlung von oben. Und auch die Natur würde sich sicherlich über den ein oder anderen Regentropfen freuen. Schönen Samstagnachmittag wünscht euch Kati Kleff jetzt mit diesem spektakulären Flashback aus den 90ern von Ugly Kid Joe.

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15: 39 Grad aktuell in Dettelbach, in Unterfranken, 37 in

0: genauso heiß. Dazu kommt ein kräftiger Wind und später auch Gewitter.
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2: Um 16 Uhr mit Sophie Gareis. Hallo. Ausnahmezustand in der Landeshauptstadt. Zehntausende Menschen feiern gerade bei heißen Temperaturen den Christopher Street Day in München. Nach der Parade jetzt am Mittag ist ein Straßenfest mit mehr als 300.000 Menschen geplant. Zu größeren Zwischenfällen kam es laut Organisatoren bisher nicht. Wegen der außergewöhnlich hohen Temperaturen wurden unter anderem Trinkwasserspender und Wassersprühstationen aufgestellt. Bundesfinanzminister Klingbeil plant ab dem kommenden Jahr eine Erhöhung der Alkoholsteuer. Um 20% soll es nach oben gehen, das sieht ein Gesetzentwurf vor. Die Abgabe gilt für Sekt, Champagner, Likörweine sowie hochprozentige Spirituosen. Die Biersteuer will Klingbeil nicht erhöhen und Wein soll weiter steuerfrei bleiben. Im Starnberger See ist ein 23-Jähriger beim Baden ertrunken. Nach Angaben der Polizei ist er gestern von einem Boot gesprungen und dann kurz darauf untergegangen. Bayern-Reporter Leon Stojanovic in Oberbayern.
3: Mehrere Zeugen hatten noch versucht, ihn aus dem Wasser zu retten, leider ohne Erfolg. Taucher fanden den 23-Jährigen später in etwa 8 Metern Tiefe. Offene Gewässer seien keine Schwimmbäder. Kälte, Entfernung oder Erschöpfung könnten schnell lebensgefährlich werden, heißt es von der Wasserwacht. Sie empfiehlt, Schwimmbojen zu verwenden, die man an einem Gurt an der Hüfte befestigen kann. Auf ihnen kann man sich ausruhen, außerdem ist man mit ihnen auf dem Wasser gut sichtbar.
2: Im Tennissport regt sich Widerstand. Hintergrund sind die Prämien bei den Grand Slams. Während die Veranstalter steigende Einnahmen verzeichnen, bekommen die Spieler nicht im gleichen Maß mehr Geld. Betroffen sind nicht die Topstars, sondern vor allem Spieler aus zweiter oder dritter Reihe. Um ein Zeichen zu setzen, verkürzen die Sportler bei Wimbledon momentan die Pressekonferenzen und haben auch schon mit einem kompletten Boykott gedroht. Und das trendet gerade online, eine Hochzeit in der US-Stadt Philadelphia. Eigentlich wollte das Hochzeitspaar in Downtown einfach nur ein paar Fotos schießen. Dabei haben sie nicht damit gerechnet, dass auch zahlreiche kroatische Fußballfans die Stadt bevölkern. Kroatien hat am selben Tag gegen Ghana bei der WM gespielt. Die Fans crashten das Hochzeitsfotoshooting. Braut und Bräutigam scheinen aber gar nichts dagegen zu haben. Sie finden es ziemlich witzig, posieren auf den Fotos mit den Fußballfans und feiern danach einfach zusammen weiter.
4: Ja, mega nett. Das Antenne Bayern Verkehrszentrum. Wir wollen, dass ihr gut ankommt. Noch einmal die Warnung von der A6 Heilbronn Richtung Nürnberg. Zwischen Lichtenau und Neuendettelsau hat sich ein Riesenschlagloch auf der rechten Spur gebildet. Bitte benutzt hier die linke. Die A9 München Richtung Berlin zwischen Allersberg und dem Kreuz Nürnberg-Ost. 4 Kilometer Stau, 11 Minuten, dann seid ihr da durch. Und die A93 Regensburg Richtung Weiden zwischen dem Kreuz Oberpfälzerwald und Wernberg-Köblitz. Defekter Pkw und hier ist die rechte Spur gesperrt und auch der Standstreifen. Bergungsarbeiten laufen, Feuerwehr und Rettungskräfte sind vor Ort. Die neuesten Blitzer bayernweit nur bei uns. Sie stehen in Mittelfranken auf der B13 bei Ellingen, in Oberfranken in der Bahnhofstraße in Pegnitz und in Niederbayern auf der B12 Höhe Simbach. Staus und Blitzer kostenlos melden 0800 994 9000.
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0: Hit von Moby und die Hits von heute, die kommen von Lady Gaga hier. Abracadabra.
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0: Swift und Opalite, das ist Bayerns beste Musik auf Antenne Bayern an diesem Samstagnachmittag. Bei diesem heißen Sommer sind sie auch im Einsatz. Grillunfälle, Waldbrand, Unwetter, Gewitter, die Feuerwehrler in Bayern kämpfen an allen Ecken und Enden. Tausend Dank an dieser Stelle für euren ehrenamtlichen Einsatz, auch bei der Bullenhitze. Da freut es uns noch mehr, wenn wir mit unseren Herzensprojekten die Feuerwehren ein bisschen unterstützen dürfen. Es hat sich zum Beispiel, wie so viele von euch, auch die Freiwillige Feuerwehr Bad Staffelstein bei uns gemeldet Anfang des Jahres. Michael wünscht sich auch was.
1: Bei uns ist der Staffelberg natürlich ja, das Highlight für unsere Urlauber und unsere Gäste. Und natürlich, desto mehr Leute das dann aufgehen, desto mehr Unfälle passieren einfach. Und man kann halt zwar ein bisschen auf durchfahren mit einem großen Feuerwehrfahrzeug, aber das Problem ist einfach, wenn wir irgendwo unten rein müssen oder so. Für uns und für die Bürger und für die Urlauber wäre das natürlich ein totaler, enormer Wert, dass man einfach so ein Quad hätte, dass man dann ganz, ganz schnell helfen kann.
0: Ja, absolut verständlich. Mit einem Quad geht das natürlich super. 2026 erfüllen wir 100 solcher Herzensprojekte. Wir packen es gemeinsam mit euch an und auch für die, die sagen, Mensch, jetzt habe ich das ganz vergessen, ich würde noch so gerne mich melden. Wir erfüllen jeden Monat noch ein Projekt on top. Schönen Samstag wünscht euch Karin.

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2: Das Antenne Bayern Verkehrszentrum. Wir wollen, dass ihr gut ankommt. Kaum was los auf allen Straßen. Ich glaube, alle fliehen jetzt einfach nur noch nach Hause. A6 Heilbronn Richtung Nürnberg. Hier nochmal der wichtige Hinweis. Bitte zwischen Lichtenau und Neuendettelsau. Ist ein Riesenschlagloch auf der Autobahn. Bitte benutzt hier den linken Fahrstreifen. Und auf der A96 München Richtung Lindau liegen zwischen Bad Wörishofen und Nindelheim Metallteile auf der Autobahn. Die neuesten Blitzer bayernweit nur bei uns. Sie stehen in Memmingen, in der Bodenseestraße, in Heilsbronn, in der Alten Poststraße und in Mittelfranken auf der B13 Höhe Ellingen. Staus und Blitzer kostenlos melden 0800 994 9000.

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2: Hey, sorry fürs Unterbrechen, aber bevor du hier gleich wieder deine Lieblingssongs hörst, hör erst uns zu. 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
19: Die heißeste Stadt in Bayern zur Stunde ist Kitzingen mit 38,8

0: 3-Marke geknackt. Das haben es heute noch nicht geschafft und wir hoffen natürlich auch, dass das so bleibt. In Bayreuth, in Oberfranken und in Neuenburg vom Wald hat 37 Grad. Heute Nacht geht es runter auf 24 bis immerhin 16. Morgen ähnliche Temperaturen, dann frischt der Wind aus, dann wie so ein riesiger Ganzkörperföhn. Und im Verlauf des Tages kommen vom Westen her dann heftige Gewitter.
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2: Um 17 Uhr mit Sophie Gareis. Schönen guten Tag. Die Hitzewelle momentan beschädigt viele Straßen und Autobahnen bei uns in Bayern. Der Asphalt reißt auf, es kommt zu sogenannten Blow-ups. Betroffen ist unter anderem die A93 in der Oberpfalz zwischen Weiden-Süd und Luhe-Wildenau in Richtung Regensburg. Da laufen bis nächste Woche jetzt die Reparaturarbeiten. Die Autobahn GmbH ruft Autofahrer zur Vorsicht auf. Wer Schäden bemerkt, soll sich an die Polizei wenden. 3 Tage nach dem schweren Erdbeben in Venezuela suchen die Retter immer noch nach Verschütteten. In der Nacht ist auch ein 48-köpfiges Team des Technischen Hilfswerks aus Deutschland in der Region eingetroffen. Die Einsatzkräfte erkunden jetzt das Gelände. Rund 920 Todesopfer wurden schon bestätigt, es könnten aber noch deutlich mehr werden, denn immer noch sind Tausende vermisst. Morgen ist Tag der Entscheidung über den Ausbau des Frankenschnellwegs in Nürnberg. Gegner haben einen Bürgerentscheid auf den Weg gebracht, weil sie die Pläne der Stadt für teuer und nicht mehr zeitgemäß halten. Bayern-Reporterin Birgit Behringer in Mittelfranken.
3: Der Frankenschnellweg sieht aus wie eine Autobahn quer durch die Stadt. Hier fahren täglich rund 60.000 Autos und LKWs so die Stadt. Oft stehen sie an den Ampeln im Stau. Die Stadt will für rund 1 Milliarde Euro einen Tunnel bauen, durch den der Verkehr fließen soll. Die Bürgerinitiative dagegen will weniger Verkehr, vor allem weniger Durchgangsverkehr, der von den Autobahnen um Nürnberg kommt und über den Frankenschnellweg abkürzt.
2: Wer gerade einen Flug für den Urlaub buchen will, der sollte sich noch ein paar Tage gedulden. Denn am Mittwoch könnten die Preise etwas günstiger werden. Ab 1. Juli sinkt die Luftverkehrssteuer. Wie viel von der Steuersenkung tatsächlich bei den Flugreisenden ankommt, ist noch nicht ganz klar. Flughäfen und Airlines erhoffen sich durch niedrigere Preise aber mehr Buchungen. Und das trendet gerade online, die berühmte Vespa. Der italienische Kult-Motorroller wird 80 Jahre alt und in Rom wurde das jetzt sogar mit einer extra Parade gefeiert. Zahlreiche Fans aus aller Welt sind da dazugekommen und mit ihren Vespas durch die italienische Hauptstadt gefahren, vorbei am Kolosseum und den Kaiserforen. Ganz viele Videos von den laut knatternden Kult-Mofas gehen jetzt auf Instagram viral und Fotos von Parkplätzen, die komplett mit bunten Vespas vollstehen.
0: Antenne Bayern Verkehrszentrum. Wir wollen, dass ihr gut ankommt. Auf der A8 Salzburg Richtung München steht zwischen Grabenstedt und Übersee ein defekter Wohnwagen und Reifenteile sind auch auf der Autobahn. Personen sind unterwegs auf der A9 München-Nürnberg zwischen Hilpoltstein und Allersberg. Die neuesten Blitzer bayernweit nur bei uns. Die stehen in der Oberpfalz auf der B470 Höhe Manteler Forst, in Schwaben bei Ziemetshausen auf der B300 und in Oberfranken Pegnitz in der Bahnhofstraße. Staus und Blitzer kostenlos melden 0800 994 9000.
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0: Mit diesem Flashback aus den 90ern von Lene Marlin. Außerdem Millennium Hit mit Lenny Kravitz. Die Hits von heute.

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8: Gleich 17:30, das Antenne Bayern Verkehrszentrum. Wir wollen, dass ihr gut ankommt. Achtung bitte auf der A8 Salzburg Richtung München. Steht zwischen Grabenstedt und Übersee ein defekter Wohnwagen und hier liegen Reifenteile auf der Autobahn. Die A99, die Eschenrieder Spange, München-Allach Richtung Eschenried, zwischen dem Dreieck Allach und dem Dreieck Eschenried. Da ist der Standstreifen nach einem Unfall blockiert. Die neuesten Blitzer bayernweit nur bei uns stehen in der Oberpfalz auf der B470 Höhe Manteler Forst, in Memmingen in der Bodenseestraße und in Mittelfranken in Heilsbronn in der Alten Poststraße. Staus und Blitzer kostenlos melden 0800 994 9000.
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0: Ein riesengroßes Dankeschön.
1: Dankeschön.
0: Leica Moser und Indra hier.
1: Hi, servus.
0: 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In der Funkanalyse Bayern gebt ihr uns Topnoten bei Infos, Wetter und Verkehr.
1: Ja, wir freuen uns riesig auch über die vielen Sprachnachrichten, wie zum Beispiel von der Niki aus Samerberg.
2: Für mich seid ihr die Besten. Es macht einfach Spaß. Ihr seid menschlich, ihr seid nett, ihr seid hilfsbereit, ihr seid lustig. Ich liege mit einer Sommergrippe im Bett, aber ich wollte euch das einfach nur sagen. Meine Stimme hört sich ein bisschen scheiße an im Augenblick auch. Egal.
1: So lieb von dir. Danke, Niki, und gute Besserung.
0: Ja, Halstabletten sind unterwegs.

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12: Das Antenne Bayern-Wetter. Auch am Abend bleibt es in Bayern heiß. Momentan immer noch 38 Grad in Schonungen in Unterfranken, 36 im niederbayerischen Deggendorf und 35 Grad in Günzburg in Schwaben. In den Alpen entstehen später einzelne Hitzegewitter. Nachts geht es dann etwas runter auf 24 bis 16 Grad. Morgen wieder heiß mit viel Sonne, ähnliche Werte wie heute. Später kommen Gewitter auf und es gilt weiter Waldbrandgefahr.
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12: Um 18 Uhr mit Sophie Gareis. Schönen guten Abend. Kein Durchkommen hieß es heute auf der wichtigen Alpenroute zwischen Füssenreuth und Nassereith. Die Fernpassstrecke war von 10 bis 12 Uhr wegen einer Demo der Anwohner nicht befahrbar. Die Polizei im Allgäu hatte die Autofahrer schon frühzeitig gewarnt und aufgerufen, umzuplanen. Und das hat offenbar auch was gebracht. Große Staus sind ausgeblieben. Die Demo hatte sich gegen den zunehmenden Verkehr auf der Strecke gerichtet. Die Stiftung Patientenschutz fordert von Bund und Ländern mehr Maßnahmen gegen Hitze in Alten- und Pflegeheimen. Stiftungsvorstand Brüsch fordert, Bestandsgebäude müssten klimatisch umgerüstet und neue Einrichtungen mit einer besseren Dämmung gebaut werden. Dafür brauche es Geld vom Bund. In Freimd in der Oberpfalz ist ein Waldbrand ausgebrochen. Auf einer Fläche von rund 8000 Quadratmetern toben momentan die Flammen. Die rund 200 Einsatzkräfte sind auch mit einem Hubschrauber vor Ort, um das Feuer aus der Luft zu löschen. Das Gebiet ist abgelegen, Ortschaften sind nicht in der Nähe. Nach dem Stimmungsdämpfer gegen Ecuador bereitet sich die deutsche Fußballnationalmannschaft nun auf Paraguay vor. Sportdirektor Rudi Völler ist überzeugt, dass die WM für das deutsche Team noch nicht vorbei sein wird.
14: Ich glaube, wir haben eine Mannschaft, die an richtig guten Tagen gegen jede Mannschaft gewinnen kann. Da bin ich auch völlig beruhigt und relaxed, weil ich weiß, am Montag wird die Mannschaft alles reingeben.
12: Anpfiff gegen Paraguay ist am Montag um 22.30 Uhr. Und das trendet gerade online. Ganz viele Videos und Fotos von Regenbogenflaggen und bunten Umzugswagen. Die gibt's gerade beim Christopher Street Day in München zu sehen. Hunderttausende Menschen sind deshalb am Wochenende in der Landeshauptstadt. Und bei den heißen Temperaturen haben die Teilnehmer vorgesorgt. Auf Instagram ist zu sehen, wie einige Wasserspritzpistolen und Wassersprühflaschen zum Einsatz kommen. Und ein ganz prominenter Gast ist auch mit einem kleinen Handventilator entdeckt worden. Sänger Bill Kaulitz. Das Das Antenne Bayern Verkehrszentrum. Wir wollen, dass ihr gut ankommt. Wir schauen auf die A3 Nürnberg Richtung Frankfurt. Zwischen Würzburg-Randersacker und Würzburg-Heidingsfeld. Achtung, da liegen Gegenstände auf der Straße. Und dann noch die A93 Hof Richtung Weiden. Zwischen Regnitz-Losau und Hof Süd. Auch da Gegenstände. Bitte fahrt vorsichtig. Die neuesten Blitzer bayernweit. Nur bei uns, da steht einer in Schwaben auf der B300 in Siemenshausen. Dann wird geblitzt in Memmingen auf der Bodenseestraße und in Ellingen auf der B13. Wenn ihr noch was gesehen habt, Staus oder Blitzer, meldet sie immer gerne kostenlos unter der 0800 994 9000. Gute Fahrt.
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4: Das Antenne Bayern Verkehrszentrum. Wir wollen, dass ihr gut ankommt. Wir schauen auf die A3 Passau Richtung Nürnberg in Höhe Wörth an der Donau. Wie sind... Achtung, eine ungesicherte Unfallstelle, da ist der Standstreifen blockiert. Weiter auf der A9 München Richtung Nürnberg, da steht ein kaputtes Auto.

Auto bei der Ausfahrt in Denkendorf. Und dann noch die A99, Ostumfahrung München Richtung Nürnberg zwischen dem Rastplatz Aschheim und Aschheim-Eswalding, da hat es einen Unfall gegeben. Die neuesten Blitzer bayernweit. Nur bei uns, da steht einer in der Bodenseestraße in Memmingen. Dann wird geblitzt auf der B15 bei Schächen und Vorsicht auf der B470 Manteler Forst. Habt ihr noch was gesehen? Staus, Blitzer, gerne her damit. Das Ganze geht kostenlos unter der 0800 994 9000.

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3: Das Antenne Bayern Wetter. Auch der Abend bringt nicht viel Abkühlung im Freistaat. Momentan messen wir noch 36 Grad in Cham in der Oberpfalz und auch in Neuendrossenfeld in Oberfranken. 34 Grad sind es in Wolfertschwenden im Allgäu. In der Nacht kühlt es dann zumindest etwas ab. Gewitter vor allem im Süden können dabei helfen. Morgen dann wieder heiß, 32 bis 39 Grad. Später ziehen von Westen neue Gewitter und Unwetter auf.
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3: Um 19 Uhr mit Sophie Gareis. Guten Abend. Die Hitzewelle bremst momentan auch den Autoverkehr aus. Einige Straßen und Autobahnen sind beschädigt, der Asphalt ist aufgerissen und es gibt Blow-ups. Betroffen sind unter anderem die A93 in der Oberpfalz zwischen Weiden-Süd und Luhe-Wildenau und auch die A9 bei Ingolstadt. Momentan laufen da Reparaturarbeiten. Der ADAC ruft Autofahrer zur Vorsicht auf. Wer Schäden bemerkt, soll sich an die Polizei wenden. Und wir bleiben bei dem heißen Wetter. Den zweiten Tag in Folge ist in Deutschland ein neuer Hitzerekord aufgestellt worden. 41,5 Grad waren es nach vorläufigen Daten am Nachmittag in Möckern-Drewitz in Sachsen-Anhalt. Das hat der Wetterdienst mitgeteilt. Gestern lag der Rekord bei 41,3 Grad in Saarbrücken-Burbach. Spirituosen könnten vom kommenden Jahr an deutlich teurer werden. Das Bundesfinanzministerium bereitet dafür eine höhere Steuer auf hochprozentigen Alkohol vor. Mehr von Thomas Pleskin.
5: Nach einem Bericht des Redaktionsnetzwerks Deutschland sollen die Steuern auf Rum, Wodka, Korn und Co. zum Jahresbeginn 2027 um 20% steigen. Erwartet werden Mehreinnahmen von rund 400 Millionen Euro im Jahr. Eine Expertenkommission geht zudem davon aus, dass ein sinkender Alkoholkonsum Krankheiten und Unfallkosten verringern könnte.
3: Mercedes-Pilot George Russell hat sich in der Formel 1 die Pole Position für das Rennen in Spielberg morgen gesichert. Der 28-jährige Brite war beim Qualifying der schnellste, gefolgt von den beiden Ferrari-Fahrern Charles Leclerc und Lewis Hamilton. Der große Preis von Österreich startet morgen um 15 Uhr. Und das trendet gerade online, eine Hochzeit in der US-Stadt Philadelphia. Eigentlich wollte das Hochzeitspaar in Downtown einfach nur ein paar Fotos schießen. Dabei haben sie nicht damit gerechnet, dass auch zahlreiche kroatische Fußballfans die Stadt bevölkern. Kroatien hat am selben Tag gegen Ghana bei der WM gespielt. Die Fans crashten das Hochzeitsfotoshooting. Die beiden scheinen aber gar nichts dagegen zu haben. Sie finden es ziemlich witzig, posieren auf den Fotos mit den Fußballfans und feiern dann einfach zusammen weiter. Das Antenne Bayern Verkehrszentrum, wir wollen, dass ihr gut ankommt. A8 Stuttgart Richtung München zwischen Ulm Ost und Oberelchingen, da ist die rechte Spur blockiert wegen eines Pannenfahrzeugs. Weiter auf der A73 Nürnberg Richtung Bamberg zwischen Beiersdorf Nord und Forchheim Süd. Achtung, da sind Fahrradfahrer auf der Fahrbahn unterwegs, bitte fahrt in dem Bereich besonders vorsichtig. Und dann noch die A99 Ostumfahrung München Richtung Nürnberg zwischen dem Rastplatz Aschheim und Aschheim-Ismaning, da hat es einen Unfall gegeben. Die neuesten Blitzer bayernweit. Nur bei uns, da steht einer in Mittelfranken auf der B14 bei Petersaurach. Dann wird geblitzt am Ludwigskanal in Oberbayern in Ballengries. Und Vorsicht auf der B300 Ziemetshausen in Schwaben. Habt ihr noch was gesehen? Staus oder Blitzer? Dann meldet sie immer gerne kostenlos. Das geht unter der 0800 994 9000. Gute Fahrt.
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4: Wochenende. 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

Das Antenne Bayern Verkehrszentrum. Wir wollen, dass ihr gut ankommt um kurz nach 7:30. A3 Würzburg Richtung Nürnberg zwischen Pommersfelden und Höchstadt Ost. Da hat es einen Unfall gegeben und Vorsicht, da liegen auch Fahrzeugteile auf der Fahrbahn. Weiter auf der A8 Stuttgart Richtung München zwischen Ulm Ost und Oberelchingen. Da ist die rechte Spur blockiert wegen eines Pannenfahrzeugs, was da steht. Und dann noch die A99 Ostumfahrung München Richtung Nürnberg zwischen dem Rastplatz Aschheim und Aschheim-Ismaning hat es einen Unfall gegeben. Bitte fahrt in dem Bereich vorsichtig. Die neuesten Blitzer bayernweit. Nur bei uns, da steht einer in Oberfranken auf der B173 in Kronach. Dann noch ein Blitzer auf der B471 in Dachau in Oberbayern. Und geblitzt wird im Allgäu in Memmingen auf der Bodenseestraße. Habt ihr noch was gesehen? Staus, Blitzer? Gerne immer her damit. Das geht kostenlos. Die Nummer ist die 0800 994 9000.

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4: Das Antenne Bayern-Wetter. Auch am Abend bleibt es in Bayern heiß. Momentan immer noch 34 Grad im unterfränkischen Münnerstadt, 33 in Senden in Schwaben und 32 Grad in Osterhofen in Niederbayern. In den Alpen entstehen später einzelne Hitzegewitter. Nachts geht es dann etwas runter auf 24 bis 16 Grad. Morgen wieder heiß mit viel Sonne, ähnliche Werte wie heute. Später kommen wieder Gewitter auf und es gilt weiter Waldbrandgefahr.
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4: Um 20 Uhr mit Sophie Gareis. Schönen guten Abend. Es ist ein großes Verkehrsprojekt und es spaltet viele in Franken. Der Ausbau des Frankenschnellwegs. Wie und ob es damit weitergeht, entscheiden morgen die Menschen in Nürnberg bei einem Bürgerentscheid. Die Stadt will die stauanfällige Verkehrsachse für mehr als 1 Milliarde Euro kreuzungsfrei umbauen. Die Gegner halten die Pläne für zu teuer und für zu kurz gegriffen. Rund 380.000 Wahlberechtigte können morgen dann abstimmen. 3 Tage nach den schweren Erdbeben in Venezuela gibt es weitere Unterstützung. In der Nacht ist ein 45-köpfiges Team des Technischen Hilfswerks in der Region angekommen. Die Helfer wollen so schnell wie möglich unter den Trümmern nach Verschütteten suchen. Außerdem ist heute ein mittlerweile 5. Bundeswehrflieger mit Hilfskräften von Niedersachsen aus nach Venezuela gestartet. Vor der entscheidenden Sitzungswoche vor der Sommerpause wächst der Druck auf die schwarz-rote Koalition. Im Mittelpunkt stehen Reformen bei Rente, Gesundheit und Pflege. Die Erwartungen an Union und SPD sind hoch. Thomas Pleskin berichtet.
6: Rückenwind kommt unter anderem von der Vorsitzenden der Wirtschaftsweisen Schnitzer. Sie sieht bei der Rente das bislang stärkste Reformsignal und hofft auch bei Gesundheit und Pflege auf mutige Entscheidungen. Gleichzeitig hält die Debatte über die Rentenpläne an. Aus der SPD kommt Kritik an einer vollständigen Umsetzung der Kommissionsvorschläge, während aus der Union ein schnelleres Aus für die sogenannte Rente mit 63 verlangt wird.
4: In Freimd in der Oberpfalz ist ein Waldbrand ausgebrochen. Auf einer Fläche von rund 8000 Quadratmetern toben momentan die Flammen. Die rund 200 Einsatzkräfte sind auch mit einem Hubschrauber vor Ort, um das Feuer aus der Luft zu löschen. Das Gebiet ist abgelegen, Ortschaften sind nicht in der Nähe. Und das trendet gerade online. Ganz viele Videos und Fotos von Regenbogenflaggen und bunten Umzugswagen. In München findet an diesem Wochenende der Christopher Street Day statt. Rund 230.000 Menschen waren laut Polizei heute beim Umzug dabei. Und bei den heißen Temperaturen haben die Teilnehmer vorgesorgt. Auf Instagram ist zu sehen, wie einige Wasserspritzpistolen und Wassersprühflaschen parat haben. Und ein ganz prominenter Gast ist auch mit kleinem Handventilator zu sehen, Sänger Bill Kaulitz. Das Antenne Bayern Verkehrszentrum. Wir wollen, dass ihr gut ankommt. A7 Kassel-Würzburg zwischen Fulda-Mitte und dem Dreieck Fulda. Achtung, da sind in beiden Richtungen Personen auf der Fahrbahn unterwegs. Bitte fahrt ganz besonders vorsichtig. A3 Würzburg Richtung Nürnberg zwischen Pommersfelden und Hüstadt-Ost. Hat es einen Unfall gegeben. Und Achtung, da könnten auch Fahrzeugteile auf der Fahrbahn liegen. Und nochmal Fahrzeugteile auf der A92 Deggendorf Richtung München zwischen Plattling-West und Wallersdorf Nord. Da liegt ein Reifen. Die neuesten Blitzer bayernweit. Nur bei uns, da steht einer in Mittelfranken auf der B13 in Ellingen, in Oberpfalz auf der B470 am Manteler Forst und dann wird noch geblitzt in Oberbayern am Ludwigskanal in Beilngries. Wenn ihr noch was gesehen habt, Staus oder Blitzer, meldet sie immer gerne kostenlos unter der 0800 994 9000.
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0: Ja, Halstabletten sind unterwegs.
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4: Um 21 Uhr mit Hendrik Daum. Das Wetter, das holen wir gleich noch nach. Ja, im Freistaat sind dieses Jahr schon 15 Menschen ertrunken. Landtagspräsidentin Aigner und die Wasserwacht haben deshalb wieder die Aktion Bayern schwimmt gestartet. Mehr von Bayern-Reporter Stefan Mack in Oberbayern.
5: Wer ins Wasser geht, sollte sich nicht überschätzen und immer auf die eigene Fitness achten, warnt die Wasserwacht. Ihr Chef Thomas Huber und Ilse Aigner sind hier am Starnberger See auch selbst ins Wasser gesprungen und haben mal aufblasbare Schwimmbojen ausprobiert. Die könnten beim Schwimmen in einem offenen Gewässer die Sicherheit erhöhen, wie ein Helm auf dem Fahrrad oder ein Gurt im Auto, sagt Huber.
4: Den zweiten Tag in Folge hat der Deutsche Wetterdienst heute einen Höchstwert registriert. Er lag am Nachmittag bei 41,5 Grad und wurde in Möckern-Drewitz in Sachsen-Anhalt gemessen. Die Deutsche Bahn, die riet wegen der Hitze von nicht dringend notwendigen Reisen im Fern- und Regionalverkehr ab. Ja, und auch der Autoverkehr leidet aktuell unter Hitzeschäden. Mehrere Autobahnen sind von Sperrungen und Geschwindigkeitsbegrenzungen betroffen. Spirituosen könnten vom kommenden Jahr an deutlich teurer werden. Das Bundesfinanzministerium bereitet dafür eine höhere Steuer auf hochprozentigen Alkohol vor. Thomas Bleskin mit den Einzelheiten.
6: Nach einem Bericht des Redaktionsnetzwerks Deutschland sollen die Steuern auf Rum, Wodka, Korn und Co. zum Jahresbeginn 2027 um 20% steigen. Erwartet werden Mehreinnahmen von rund 400 Millionen Euro im Jahr. Eine Expertenkommission geht zudem davon aus, dass ein sinkender Alkoholkonsum Krankheiten und Unfallkosten verringern könnte.
4: Fast eine Viertelmillion Menschen haben heute den Christopher Street Day in München gefeiert. Laut Polizei hatte der Demonstrationszug rund 30.000 Teilnehmer. Weitere 200.000 Menschen säumten die Straßen. Die Politparade unter dem Motto Unsere Vielfalt, unsere Stärke umfasste rund 200 Gruppen. Wegen der extremen Hitze besprengten einige Zuschauer die vorüberziehenden Auswasserschläuchen. Nach dem Stimmungsdämpfer gegen Ecuador bereitet sich die deutsche Fußballnationalmannschaft jetzt gerade auf das erste K.O.-Spiel gegen Paraguay vor. Sportdirektor Rudi Völler, der ist überzeugt, dass die WM für das deutsche Team noch nicht vorbei sein wird.
7: Ich glaube, wir haben eine Mannschaft, die an richtig guten Tagen gegen jede Mannschaft gewinnen kann. Da bin ich auch völlig beruhigt und relaxed, weil ich weiß, am Montag wird die Mannschaft alles reinlegen.
4: Anpfiff gegen Paraguay ist am Montag dann um 22.30 Uhr. Und das trendet gerade online, ein sehr berührendes Video auf Instagram. Das zeigt, wie ein Vater Wege gefunden hat, um seinen blinden Sohn auch an der Fußball-WM teilhaben zu lassen. Weil der die Spiele ja nicht im Fernsehen sehen kann, hat sein Vater das Spielfeld einfach in Miniatur selbst gebaut. Mit Kartons und Metallstäben, die die Tore bilden. Während der Papa also das Spiel im Fernsehen verfolgt, lenkt er den Finger seines Sohnes über das Spielfeld, damit der immer genau weiß, wo der Ball jetzt ist und wann er Richtung Tor gespielt wird. Der Junge ist im Video total begeistert. Ja, und die Instagram-User, die sind so richtig gerührt.

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3: Das Antenne Bayern Verkehrszentrum, wir wollen, dass ihr gut ankommt. Die A7 haben wir, Würzburg Richtung Fulda, bitte aufpassen, zwischen Bad Brückenau-Wildflecken und Bad Brückenau-Volkers. Da gab es gerade eben einen Unfall im Baustellenbereich, die Unfallstelle hier ist noch ungesichert. Dann die A7 Ulm Richtung Füssenreuth, hier Gefahr durch Fahrzeugteile auf der Fahrbahn zwischen Altenstadt an der Iller und der Raststätte Illertal West. Und noch die A9 Nürnberg Richtung Berlin, auch hier bitte sehr vorsichtig fahren zwischen dem Kreuz Nürnberg Süd und dem Kreuz Nürnberg. Da fahren auf dem Standstreifen Fahrradfahrer. Die neuesten Blitzer bayernweit nur bei uns stehen auf der B173 bei Kronach in München in der Ammerseestraße und in Memmingen noch einer hier in der Bodenseestraße. Wenn ihr noch was habt, Staus oder Blitzer, ihr erreicht uns immer kostenlos unter der 0800 994 9000. Gute Fahrt euch.

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4: Das Antenne Bayern Wetter. Auch in der Nacht, da bleibt's unterm Sternenhimmel ziemlich warm. Die Werte gehen nur runter auf 24 bis 17 Grad. Morgen gibt's zunächst wieder viel Sonne. Ab der Mittagszeit entwickeln sich zunächst in Alpnähe. Am späteren Nachmittag dann auch insgesamt teilweise heftige Hitzegewitter. Die Temperaturen, die klettern morgen nochmal auf 33 bis 41 Grad. Spürbar kühler wird's dann ab Montag, dann auch vermehrt mit Schauern.
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4: Mit Hendrik Daum einen schönen guten Abend. Morgen ist der Tag der Entscheidung über den Ausbau des Frankenschnellwegs in Nürnberg. Gegner haben einen Bürgerentscheid auf den Weg gebracht, weil sie die Pläne der Stadt für teuer und nicht mehr zeitgemäß halten. Mehr von Bayern-Reporterin Birgit Behringer in Mittelfranken.
5: Der Frankenschnellweg sieht aus wie eine Autobahn quer durch die Stadt. Hier fahren täglich rund 60.000 Autos und LKWs so die Stadt. Oft stehen sie an den Ampeln im Stau. Die Stadt will für rund 1 Milliarde Euro einen Tunnel bauen, durch den der Verkehr fließen soll. Die Bürgerinitiative dagegen will weniger Verkehr, vor allem weniger Durchgangsverkehr, der von den Autobahnen um Nürnberg kommt und über den Frankenschnellweg abkürzt.
4: Die Hitzewelle hat Deutschland den zweiten Temperaturrekord in Folge beschert. Der Deutsche Wetterdienst registrierte in Möckern-Drewitz in Sachsen-Anhalt am Nachmittag 41,5 Grad. Thomas Pleskin mit den Einzelheiten.
6: Erst am Freitag hatte der DWD in Saarbrücken-Burbach mit 41,3 Grad die bis dahin höchste Temperatur hierzulande gemessen. Der vorherige Hitzerekord für Deutschland lag bei 41,2 Grad, gemessen am 25. Juli 2019 in Tönesforst und Duisburg-Bahl in Nordrhein-Westfalen.
4: Trotz der extremen Hitze haben Tausende beim Christopher Street Day in München gefeiert. Mehr als 200 Gruppen sind ab dem Mittag durch die bayerische Landeshauptstadt gezogen. Größere Zwischenfälle wegen der Temperaturen gab es nicht. Die Veranstalter hatten ja vorgesorgt und Trinkwasserspender sowie Wassersprühstationen aufgestellt. Im Anschluss an die Parade startete ein Fest am Siegestor. Die Polizei spricht von 230.000 Teilnehmern. Australien will sein Social-Media-Verbot für Kinder und Jugendliche unter 16 Jahren jetzt schärfer durchsetzen. Konzerne, die das Alter ihrer Nutzer nicht wirksam kontrollieren, sollen künftig bis zu 60 Millionen Euro Strafe zahlen. Doppelt so viel wie bisher. Eine aktuelle Studie hat gezeigt, dass viele unter 16-Jährige das Verbot aber umgehen, indem sie einfach ein falsches Alter angeben oder Konten älterer Personen nutzen, um weiter auf TikTok, Instagram oder YouTube zu surfen. Bei der Fußball-WM geht es aktuell in einigen Spielen noch um die Qualifikation ins 16-Finale. Da will unter anderem England hin und das Team von Trainer Thomas Tuchel kickt ab 23 Uhr gegen Panama. Ghana und Kroatien spielen im direkten Duell ebenfalls ums Weiterkommen in die K.O.-Runde. Deutschland ist ja am Montag wieder dran gegen Paraguay. Geht es dann um den Einzug ins Achtelfinale. Und das trendet gerade online, eine Hochzeit in der US-Stadt Philadelphia. Eigentlich wollte das Hochzeitspaar in Downtown einfach nur ein paar Fotos schießen. Dabei haben sie wohl nicht damit gerechnet, dass auch zahlreiche kroatische Fußballfans die Stadt bevölkern. Kroatien hat am selben Tag gegen Ghana bei der WM gespielt. Ja, die Fans, die crashen das Hochzeitsfotoshooting. Ja, und die beiden, die scheinen gar nichts dagegen zu haben. Sie finden es ziemlich witzig, posieren auf den Fotos mit den Fußballfans und feiern einfach zusammen weiter. Das Antenne Bayern Verkehrszentrum, wir wollen, dass ihr gut ankommt. Die A3 haben wir in Nürnberg Richtung Passau. Bitte aufpassen, zwischen dem Kreuz Deckendorf und Hengersberg, da liegen Metallteile auf der Fahrbahn. Und die A7 noch, Würzburg Richtung Fulda, hier gab es einen Unfall im Baustellenbereich. Zwischen Bad Brückenau-Wildfleck und Bad Brückenau-Volkers. Die neuesten Blitzer bayernweit.

0: nur bei uns, stehen in Regensburg in der Frankenstraße, in Braunstein in der Axdorfer Straße und auf der B300 hier bei Ziemetzhausen. Wenn ihr noch was habt, Staus oder Blitzer, ihr erreicht uns immer kostenlos unter der 0800 994 9000. Gute Fahrt euch.
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0: Das Antenne Bayern Verkehrszentrum. Wir wollen, dass ihr gut ankommt. Eine Meldung haben wir von der A92 München Richtung Deggendorf. Bitte fahrt hier sehr vorsichtig zwischen Moosburg Nord und dem Kreuz Landshut. Da steht nämlich ein unbeleuchtetes Auto mitten auf der Fahrbahn. Die neuesten Blitzer bayernweit nur bei uns stehen auf der B13 bei Ellingen, in Dachau auf der B471 und in Eichach hier in der Augsburger Straße. Wenn ihr noch was habt, Staus oder Blitzer, ihr erreicht uns immer kostenlos unter der 0800 994 9000. Gute Fahrt euch.
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0: Das Antenne Bayern Wetter. Auch in der Nacht, da bleibt es unterm Sternenhimmel ziemlich warm. Die Werte gehen nur runter auf 24 bis 17 Grad. Morgen gibt es zunächst wieder viel Sonne. Ab der Mittagszeit entwickeln sich zunächst in Alpnähe. Am späteren Nachmittag dann auch insgesamt teilweise heftige Hitzegewitter. Die Temperaturen, die klettern morgen nochmal auf 33 bis 41 Grad. Spürbar kühler wird es dann ab Montag, dann auch vermehrt mit Schauern.
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0: Mit Hendrik Daum, einen schönen guten Abend. Im Freistaat sind dieses Jahr schon 15 Menschen ertrunken. Landtagspräsidentin Aigner und die Wasserwacht haben deshalb wieder die Aktion Bayern schwimmt gestartet. Mehr von Bayern-Reporter Stefan Mack in Oberbayern.
2: Wer ins Wasser geht, sollte sich nicht überschätzen und immer auf die eigene Fitness achten, warnt die Wasserwacht. Ihr Chef Thomas Huber und Ilse Aigner sind hier am Starnberger See auch selbst ins Wasser gesprungen und haben mal aufblasbare Schwimmbojen ausprobiert. Die könnten beim Schwimmen in einem offenen Gewässer die Sicherheit erhöhen, wie ein Helm auf dem Fahrrad oder ein Gurt im Auto, sagt Huber.
0: Nach den schweren Erdbeben in Venezuela ist die offizielle Zahl der Toten auf mehr als 1.400 gestiegen. Das volle Ausmaß der Katastrophe ist allerdings weiterhin unklar, denn zehntausende Menschen werden noch unter den Trümmern zerstörter Gebäude vermutet. An der Suche nach Überlebenden sind mehrere internationale Rettungsteams beteiligt, auch vom Technischen Hilfswerk aus Deutschland. Fast eine Viertelmillion Menschen haben den Christopher Street Day in München gefeiert. Laut Polizei hatte der Demonstrationszug rund 30.000 Teilnehmer. Weitere 200.000 Menschen säumten die Straßen. Die Politparade unter dem Motto Unsere Vielfalt, unsere Stärke umfasste rund 200 Gruppen. Wegen der extremen Hitze besprengten einige Zuschauer die Vorbeiziehenden aus Wasserschläuchen. Spirituosen könnten vom kommenden Jahr an deutlich teurer werden. Das Bundesfinanzministerium bereitet dafür eine höhere Steuer auf hochprozentigen Alkohol vor. Thomas Bleskin mit den Einzelheiten.
3: Nach einem Bericht des Redaktionsnetzwerks Deutschland sollen die Steuern auf Rum, Wodka, Korn und Co. zum Jahresbeginn 2027 um 20% steigen. Erwartet werden Mehreinnahmen von rund 400 Millionen Euro im Jahr. Eine Expertenkommission geht zudem davon aus, dass ein sinkender Alkoholkonsum Krankheiten und Unfallkosten verringern könnte.
0: Nach dem Stimmungsdämpfer gegen Ecuador bereitet sich die deutsche Fußballnationalmannschaft jetzt auf das erste K.O.-Spiel gegen Paraguay vor. Sportdirektor Rudi Völler ist überzeugt, dass die WM für das deutsche Team noch nicht vorbei sein wird.
4: Ich glaube, wir haben eine Mannschaft, die an richtig guten Tagen gegen jede Mannschaft gewinnen kann. Da bin ich auch völlig beruhigt und relaxed, weil ich weiß, am Montag wird die Mannschaft alles reinlegen.
0: Anpfiff gegen Paraguay ist am Montag um 22.30 Uhr. Und das trendet gerade online. Ein sehr berührendes Video auf Instagram. Das zeigt, wie ein Vater Wege gefunden hat, um seinen blinden Sohn auch an der Fußball-WM teilhaben zu lassen. Weil der die Spiele ja nicht im Fernsehen sehen kann, hat sein Vater das Spielfeld einfach in Miniatur selbst gebaut. Mit Kartons und Metallstäbe bilden die Tore. Während der Papa also das Spiel im Fernsehen verfolgt, lenkt er den Finger seines Sohns über das Spielfeld, damit der immer genau weiß, wo der Ball jetzt ist und wann er Richtung Tor gespielt wird. Der Junge, der ist im Video total begeistert. Ja, und die Instagram-User, die sind so richtig gerührt. Das Antenne Bayern Verkehrszentrum. Wir wollen, dass ihr gut ankommt. Die A3 haben wir in Nürnberg Richtung Frankfurt. Bitte aufpassen zwischen Würzburg, Randersacker und Würzburg-Heidingsfeld. Da steht ein unbeleuchtetes Pannenauto auf dem Standstreifen. Und das gleiche nochmal, ein unbeleuchtetes Pannenauto auf dem Standstreifen, auch auf der A3 Nürnberg Richtung Passau. Hier zwischen Nürnberg-Mögeldorf und dem Kreuz Nürnberg. Die neuesten Blitzer bayernweit nur bei uns stehen auf der B173 bei Kronach, in Holzkirchen in der Münchner Straße und in Günzburg hier auf der B16. Wenn ihr noch was habt, Staus oder Blitzer, ihr erreicht uns immer kostenlos unter der 0800 994 9000. Gute Fahrt euch.
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0: Daigo, Khalid und Griffin mit Save My Love.
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Das Antenne Bayern Verkehrszentrum. Wir wollen, dass ihr gut ankommt. Und bitte aufpassen, auf der A7 Ulm Richtung Würzburg, hier auf Höhe Marktbreit, gab es einen Unfall im Baustellenbereich. Dann die A7 Ulm Richtung Füssenreuth, Gefahr durch eine Ölspur zwischen Kempten und Betzigau, und noch die A9 Berlin-Nürnberg. Hier in beiden Richtungen zwischen Schleiz und Bad Lobenstein, Gefahr durch Wildschweine auf der Fahrbahn. Die neuesten Blitzer bayernweit nur bei uns stehen auf der B173 bei Kronach, in Holzkirchen in der Münchner Straße und in Günzburg hier auf der B16. Wenn ihr noch was habt, Staus oder Blitzer, ihr erreicht uns immer kostenlos unter der 0800 994 9000. Gute Fahrt euch.

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3: Das Antenne Bayern Wetter. Auch jetzt unterm Sternenhimmel bleibt's warm. Die Werte gehen nur runter auf 24 bis 17 Grad. Heute, da gibt's zunächst wieder viel Sonne. Ab der Mittagszeit entwickeln sich zunächst in Alpnähe, am späteren Nachmittag dann auch insgesamt teilweise heftige Hitzegewitter. Die Temperaturen, die klettern heute nochmal auf 33 bis 41 Grad. Spürbar kühler wird's dann ab Montag zum Wochenstart, dann auch vermehrt mit Schauern.

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1: Mit Hendrik Daum, grüß Gott. Trotz der extremen Hitze hat der Christopher Street Day in München viele Menschen auf die Straße gelockt. Unter dem Motto, unsere Vielfalt, unsere Stärke wurde gefeiert und für die Rechte von Schwulen, Lesben und allen queeren Menschen demonstriert. Zur Politparade zogen rund 200 bunte Gruppen durch die Münchner Innenstadt. Insgesamt nahmen bei tropischen Temperaturen etwa 230.000 Menschen an der Parade teil. In Deutschland ist einer der heißesten Tage der Geschichte zu Ende gegangen. In vielen Bundesländern wurden Allzeitrekorde bei den Höchsttemperaturen geknackt. Absoluter Spitzenreiter war Möckern in Sachsen-Anhalt mit 41,5 Grad. In Bayern wurde der erst kürzlich aufgestellte Hitzerekord mit 40,8 Grad erneut erreicht, und zwar wieder in Kitzingen. Nach den schweren Erdbeben in Venezuela ist die offizielle Zahl der Toten auf mehr als 1.400 gestiegen. Das volle Ausmaß der Katastrophe ist allerdings weiterhin unklar, denn zehntausende Menschen werden noch unter den Trümmern zerstörter Gebäude vermutet. An der Suche nach Überlebenden sind mehrere internationale Rettungsteams beteiligt, auch vom Technischen Hilfswerk aus Deutschland. Nach den wiederholten Angriffen der USA auf Ziele im Iran sieht die dortige Regierung einen Verstoß gegen das Rahmenabkommen zum Ende des Kriegs. Man verurteile das Vorgehen scharf und habe als Vergeltung Stützpunkte des US-Militärs in Bahrain beschossen. Das teilten die Revolutionsgarden mit. Von Opfern oder größeren Schäden ist nichts bekannt. Die gegenseitigen Angriffe wurden ausgelöst, nachdem der Iran in der Straße von Hormuz einen Frachter angegriffen hatte. Die deutsche Fußballnationalmannschaft begibt sich heute schon wieder auf Reise. Das Team fliegt nach dem Abschlusstraining vom WM-Quartier in Winston-Salem nach Boston. Dort wartet morgen im 16. Finale Paraguay. Thomas Bremser berichtet für uns aus den USA. Thomas, nach der Pleite gegen Ecuador, kannst du uns Fans mal die Sorgen nehmen?
2: Ja, ich persönlich jetzt nicht, aber Sportdirektor Rudi Völler.
3: Der Glaube ist da, dass wir am Montag alles rausholen und ein richtig gutes Spiel machen und natürlich in nächster Runde einziehen wollen.
2: Völler sagt, natürlich wollten die Spieler gegen Ecuador auch gewinnen, aber wenn man schon vor dem Spiel sicher weiter ist, dann steckt sowas im Hinterkopf. Dann gibt man vielleicht ein paar Prozente weniger auf dem Platz, und das kann sich Deutschland eben nicht leisten.
1: Das erste K.O.-Spiel für Deutschland gegen Paraguay, morgen Abend ab 22.30 Uhr. Und das trendet gerade online, die berühmte Vespa. Der italienische Kultmotorroller wird 80 Jahre alt und in Rom wurde das jetzt mit einer Extra-Parade gefeiert. Zahlreiche Fans aus aller Welt sind gekommen und mit ihren Vespas durch die italienische Hauptstadt gefahren, vorbei am Kolosseum und den Kaiserforen. Ganz viele Videos von den laut knatternden Mofas gehen jetzt auf Instagram viral und Fotos von Parkplätzen, die komplett mit bunten Vespas vollstehen. Das Antenne Bayern Verkehrszentrum. Wir wollen, dass ihr gut ankommt. Und bitte aufpassen, auf der A7 Ulm Richtung Würzburg, hier auf Höhe Marktbreit, gab es einen Unfall im Baustellenbereich. Dann die A7 Ulm Richtung Füssenreute, Gefahr durch eine Ölspur zwischen Kempten und Betzigau, und noch die A9 Berlin-Nürnberg. Hier in beiden Richtungen zwischen Schleiz und Bad Lobenstein, Gefahr durch Wildschweine auf der Fahrbahn. Die neuesten Blitzer bayernweit nur bei uns stehen auf der B173 bei Kronach, in Holzkirchen in der Münchner Straße und in Günzburg hier auf der B16. Wenn ihr noch was habt, Staus oder Blitzer, ihr erreicht uns immer kostenlos unter der 0800 994 9000. Gute Fahrt euch.
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2: Das Antenne Bayern Verkehrszentrum. Wir wollen, dass ihr gut ankommt. Und bitte aufpassen, auf der A7 Ulm Richtung Würzburg, hier auf Höhe Marktbreit, gab es einen Unfall im Baustellenbereich. Dann die A7 Ulm Richtung Füssenreuth, Gefahr durch eine Ölspur zwischen Kempten und Betzigau und noch die A9 Berlin-Nürnberg. Hier in beiden Richtungen zwischen Schleiz und Bad Lobenstein, Gefahr durch Wildschweine auf der Fahrbahn. Die neuesten Blitzer bayernweit nur bei uns stehen auf der B173 bei Kronach, in Holzkirchen in der Münchner Straße und in Günzburg hier auf der B6. Wenn ihr noch was habt, Staus oder Blitzer, ihr erreicht uns immer kostenlos unter der 0800 994 9000. Gute Fahrt euch.
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3: Das Antenne Bayern Wetter. Auch jetzt unterm Sternenhimmel bleibt's warm. Die Werte gehen nur runter auf 24 bis 17 Grad. Heute, da gibt's zunächst wieder viel Sonne. Ab der Mittagszeit entwickeln sich zunächst in Alpennähe, am späteren Nachmittag dann auch insgesamt teilweise heftige Hitzegewitter. Die Temperaturen, die klettern heute nochmal auf 33 bis 41 Grad. Spürbar kühler wird's dann ab Montag zum Wochenstart, dann auch vermehrt mit Schauern.
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3: Mit Hendrik Daum, grüß Gott. Kaum ein Thema spaltet die Menschen in Nürnberg mehr. Der Ausbau des Frankenschnellwegs. Heute entscheiden die Nürnbergerinnen und Nürnberger in einem Bürgerentscheid über das milliardenschwere Bauprojekt. Es sieht einen 1,8 Kilometer langen Tunnel, Lärmschutzwände und eine dritte Spur vor, um den Verkehr zu entlasten. Gegner kritisieren die immensen Kosten und befürchten, dass das Projekt noch mehr Verkehr und Lastwagen anzieht. Das Ergebnis des Entscheidens

0: Schweiz ist bindend und wird noch am heutigen Abend erwartet. Mediziner und Patientenschützer fordern von der Politik eindringlich, Konsequenzen aus der Hitzewelle zu ziehen. Der Geschäftsführer der Vereinigung für Intensiv- und Notfallmedizin Janssen sagte, die Länder müssten die Krankenhäuser so finanzieren, dass sie Hitzeschutz bereitstellen könnten. Auch die Pflegeheime müssten schnell für künftige Hitzewellen aufgerüstet werden. Das fordert auch die Stiftung Patientenschutz. Spirituosen könnten vom kommenden Jahr an deutlich teurer werden. Das Bundesfinanzministerium bereitet dafür eine höhere Steuer auf hochprozentigen Alkohol vor. Thomas Pleskin mit den Einzelheiten.
1: Nach einem Bericht des Redaktionsnetzwerks Deutschland sollen die Steuern auf Rum, Wodka, Korn und Co. zum Jahresbeginn 2027 um 20% steigen. Erwartet werden Mehreinnahmen von rund 400 Millionen Euro im Jahr. Eine Expertenkommission geht zudem davon aus, dass ein sinkender Alkoholkonsum Krankheiten und Unfallkosten verringern könnte.
0: Australien will sein Social-Media-Verbot für Kinder und Jugendliche unter 16 Jahren schärfer durchsetzen. Konzerne, die das Alter ihrer Nutzer nicht wirksam kontrollieren, sollen künftig bis zu 60 Millionen Euro Strafe zahlen, doppelt so viel wie bisher. Eine aktuelle Studie hat gezeigt, dass viele unter 16-Jährige das Verbot umgehen, indem sie ein falsches Alter angeben oder Konten älterer Personen nutzen, um weiter auf TikTok, Instagram oder YouTube zu surfen. Nach dem Stimmungsdämpfer gegen Ecuador bereitet sich die deutsche Fußballnationalmannschaft auf das erste K.O.-Spiel gegen Paraguay vor. Sportdirektor Rudi Völler ist überzeugt, dass die WM für das deutsche Team noch nicht vorbei sein wird.
2: Ich glaube, wir haben eine Mannschaft, die an richtig guten Tagen gegen jede Mannschaft gewinnen kann. Da bin ich auch völlig beruhigt und relaxed, weil ich weiß, am Montag wird die Mannschaft alles reinlegen.
0: Anpfiff gegen Paraguay ist morgen Abend um 22.30 Uhr. Und das trendet gerade online, Futterautomaten in der Türkei. Mitten in den Städten dort gibt es jetzt Automaten, die Futter für Katzen ausgeben. Und zwar immer dann, wenn die Tiere miauen. Das ist schon einigermaßen clever, aber jetzt wird's so richtig genial. Denn auch Möwen haben durchschaut, was sie machen müssen, damit Futter rauskommt. Und so zeigen Videos auf Instagram, wie die Vögel das Katzenmiauen imitieren, um selbst ans Essen zu kommen. Das Antenne Bayern Verkehrszentrum. Wir wollen, dass ihr gut ankommt. Und wir starten mit der A3 Würzburg Richtung Nürnberg. Bitte aufpassen zwischen Würzburg, Randersacker und Rottendorf. Da steht ein Pannenauto auf der rechten Spur. Dann die A6 Pilsen Richtung Nürnberg. Hier ein Unfall zwischen dem Kreuz Altdorf und dem Kreuz Nürnberg Ost. Und kurz danach auf der A6 Richtung Nürnberg nochmal ein Unfall. Und zwar zwischen dem Kreuz Nürnberg Ost und Nürnberg Langwasser. Wir schauen auf die A8 München Richtung Stuttgart. Bitte aufpassen zwischen Zusmarshausen und Burgau. Ein unbeleuchtetes Pannenauto auf dem Standstreifen. A9 Berlin-Nürnberg in beiden Richtungen hier. Zwischen Gefrees und Markt Schorgast Gefahr durch Menschen auf der Fahrbahn. Und die A9 Nürnberg Richtung München. Zwischen Altmühltal und Denkendorf, da liegt ein Reifen auf der Straße. Die neuesten Blitzer bayernweit. Nur bei uns stehen auf der B13, bei Ellingen in Traunstein in der Axdorfer Straße und in Memmingen hier in der Bodenseestraße. Wenn ihr noch was habt, Staus oder Blitzer, ihr erreicht uns immer kostenlos unter der 0800 994 9000. Gute Fahrt euch.
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kommt. Die A6 haben wir Heilbronn Richtung Nürnberg. Bitte aufpassen zwischen Feuchtwangen Nord und Aurach. Da steht ein Pannen-LKW. Und dann haben wir noch die A9 Nürnberg Richtung München. Hier ein Pannenauto zwischen Denkendorf und Lenting. Das blockiert die rechte Spur. Also bitte hier vorsichtig fahren. Die neuesten Blitzer bayernweit nur bei uns stehen auf der B17 kurz vor Landsberg am Lech, in Nürnberg in der Bayernstraße und in Eichach hier in der Augsburger Straße. Wenn ihr noch was habt, Staus oder Blitzer, ihr erreicht uns immer kostenlos unter der 0800 994 9000. Gute Fahrt euch.

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3: Das Antenne Bayern Wetter. Auch jetzt unterm Sternenhimmel bleibt's warm. Die Werte gehen nur runter auf 24 bis 17 Grad. Heute, da gibt's zunächst wieder viel Sonne. Ab der Mittagszeit entwickeln sich zunächst in Alpnähe, am späteren Nachmittag dann auch insgesamt teilweise heftige Hitzegewitter. Die Temperaturen, die klettern heute nochmal auf 33 bis 41 Grad. Spürbar kühler wird's dann ab Montag zum Wochenstart, dann auch vermehrt mit Schauern.
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3: Mit Hendrik Daum, grüß Gott. Trotz der extremen Hitze hat der Christopher Street Day in München viele Menschen auf die Straße gelockt. Unter dem Motto, unsere Vielfalt, unsere Stärke wurde gefeiert und für die Rechte von schwulen, Lesben und allen queeren Menschen demonstriert. Zur Politparade zogen rund 200 bunte Gruppen durch die Münchner Innenstadt. Insgesamt nahmen bei tropischen Temperaturen etwa 230.000 Menschen an der Parade teil. Nach den schweren Erdbeben in Venezuela ist die offizielle Zahl der Toten auf mehr als 1.400 gestiegen. Das volle Ausmaß der Katastrophe ist allerdings weiterhin unklar, denn zehntausende Menschen werden noch unter den Trümmern zerstörter Gebäude vermutet. An der Suche nach Überlebenden sind mehrere internationale Rettungsteams beteiligt, auch vom Technischen Hilfswerk aus Deutschland. Die Grünen-Fraktionsvorsitzende Dröge fordert angesichts der aktuellen Hitzewelle ein Abkühl-Sofortprogramm für Deutschland. Das soll in erster Linie dafür sorgen, dass Krankenhäuser, Pflegeeinrichtungen, Kitas und Schulen besser klimatisiert werden, so Dröge in der Bild am Sonntag. Dafür brauche es ein neues Förderprogramm.